Dies ist die Geschichte von Eludin. Einem Mann, der geboren wurde, um wie ein wildes Tier gejagt zu werden, weil er arm war und sich nicht wehren konnte. Aber er gab sich mit seinem Schicksal nicht zufrieden und heute wurde seine Ehre wiederhergestellt.

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dem Hause rauf und runter. Prost, ich stoße soeben gerade mit einem Studiogast an, denn wir haben einen Grund, ein bisschen zu feiern. Doch bevor ich verrate, wer es ist, hören wir erst einmal einen Ausschnitt seiner allerneuesten LP, Wer kennt mich

0: Na, hab ich euch zu viel versprochen? Wir haben ihn natürlich alle sofort erkannt. Es ist unser aller Siggi Sack und seine altgediente Kombo, die Gruppe Rucksack. Siggi, leider gibt es Trennungsgerüchte und einer viel zu schnell alt gewordenen Gruppe Rucksack. Ist da was dran, Siggi, oder was sagst denn du dazu?
1: Auf keinen Fall, ein Sack trennt sich nie von seinem Murk.
0: Siggi, super.
1: Im

0: Zähne putzen Logo, aber nur mit Antigogo. Keine Zähne werden schwarz, rät Ihnen unser Gogo-Arzt. 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
2: Und nun wieder unser Blitzkrimi zur gewohnten Sekunde. Gestehen Sie, Dr. Korda?
0: Ja, ist in Ordnung.
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0: Liebe Schwestern und Brüder, gestern hatte ich einen jungen Diakon bei mir zu Gast. Während des Essens ließ er die Bemerkung fallen, in der Not frisst der Teufel Fliegen. Worauf ich ihn entgegenhielt, lassen Sie die Kirche im Dorf. Ist der Teufel denn schon so verwahrlost, so weit runtergekommen? Bieten wir ihm nicht unsere Hand? Ist nicht noch ein Platz für Fliegen in unserem Dorf? In der Kirche, in der Not. Hatte der junge Diakon recht? Ich sage nein. Wenn aus Not die Fliegen den Teufel fressen, bleibt dann die Kirche im Dorf? Guten Morgen.

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1: Erstaunlich, was der Mann immer so alles weiß am Anfang der Sendung, ne?
2: Ja, immer so alles ist gut. Der weiß auch immer dasselbe.
1: Ja, ist doch gut.
2: Ja, auf jeden Fall.
1: Hat also keinen Alzheimer.
2: Jedes Mal genau gleich aus. Komisch, ne?
1: Auch komisch, ja. So ist er. Ja, das ist ein Profisprecher. Jürgen Kolb ist sein Name.
2: Ja, genau, richtig. Sieht's aus.
1: So, unseren Namen hat er verraten. Wir begrüßen ganz herzlich zur neuen Ausgabe der Radiothek. Verraten euch mal, was wir heute so alles mit euch vorhaben.
2: Ja, also vor allen Dingen habt ihr die Sendung diesmal massiv geprägt. Wir danken ganz, ganz herzlich.

0: dann sagen wir doch bei der Gelegenheit auch gleich am Anfang mal, dass ihr nächste Woche um diese Uhrzeit auf diese schöne Melodie höchstwahrscheinlich verzichten müsst, weil die Radiothek nämlich nächste Woche ausfällt.
1: Ja, gut, du könntest sie natürlich trotzdem spielen. Die LP heißt immerhin Tanzpalast.
0: Stimmt.
1: Das würde ja zum Titel der Sendung passen.
0: Sie könnte dann zu einer anderen Zeit laufen, das könnte sein. Ich weiß nicht genau, wann ich sende nächste Woche.
1: Oh,
0: es kommt.
1: Magst du uns denn erzählen, was nächste Woche ist?
0: Ja, nächsten Donnerstag um 19 Uhr. Ja, die Radiothek fällt dann aus. Unsere Katze protestiert. Da gibt es dann den Tanz in den Mai. Wir feiern einfach mal, weil wir gedacht haben, dieser Feiertag ist ja diesmal ein Freitag, der 1. Mai. Und da machen wir einfach mal zugunsten des verlängerten Wochenendes und auch, weil es uns aus anderen Gründen ganz gut passt, dass wir die Produktion der Radiothek ein bisschen so legen können, dass wir eine Woche später dann eine Sendung haben, weil nämlich sonst der Till nicht da wäre. Also
1: richtig, darüber erzähle ich gleich.
0: Genau aus diesen Gründen machen wir nächsten Donnerstag also keine Radiothek, nutzen diese Gelegenheit, die da wie gerufen kommt, und tanzen mit euch einfach in den Mai. Ihr dürft ja trotzdem zuhören und ihr dürft auch, da gibt es ganz viel Musik, so viele Gelegenheiten aufs Klo zu gehen gab es noch nie. Also,
1: die Sendung auch gleich auf dem Klo hören. Dass man da nicht den gesamten Abend auf dem Klo verbringt. Das wäre, glaube ich, medizinisch etwas bedenklich.
0: Ja.
1: Naja, aber in jedem Fall ist zu sagen, entsprechend entfällt auch die Sendung, die nach uns kommt, der Soundkasten Schlager.
0: Genau.
1: Was es dagegen aber geben wird, ist das gemischte Doppel, das ja auch vor uns gelaufen ist mit Bianca und Jens Bertrams. Danke an die beiden übrigens. Und entsprechend, das wird auch nächste Woche laufen, nehme ich mal an, ja?
0: Ja, so ist es. Also auf jeden Fall am Donnerstag, genau, ist es ja dann. Und am Freitagmorgen läuft dann zumindest das gemischte Doppel, läuft ja dann am Freitagmorgen um 9 Uhr auch. Nochmal, in der Wiederholung, alle anderen Sendungen, die sonst donnerstagsabends laufen, fallen nächste Woche aus. Und wir tanzen einfach bis morgens früh um 6 durch.
1: Ja. Musik bis zum frühen Morgen.
0: So ist es. Zuerst moderiert.
1: Vom BR, von Bruchs Rundfunk.
0: Genau, unter anderem von unter anderem Barbara Müller noch, nehme ich mal an, und dann gucken
1: das
0: wir mal.
1: Ist auch BR, Barbaras Rundfunk, passt auch.
0: Ja, richtig. Ja. Und dann später wird's nonstop. Also es ist dann wie, hat Jürgen Kolb mal irgendwann in der Nachtsendung so sinngemäß gesagt, so ab 2 Uhr ist es ja immer so, dass die Moderation dann weniger wird.
1: Genau.
0: Bei uns wird sie noch weniger dann. Und
1: dann ist sie gar nicht mehr existent.
0: Nachrichten und Verkehr, also auf Nachrichten verzichten wir. Beim Verkehr gucken wir noch. Nein. Also, ihr wisst schon.
1: Ne? Oh, funk.de.
0: Ja, sowas. Rohrfunk.de, ja.
1: Auch schön, ja. Eieiei. Zoten sind das hier wieder.
0: So, das war der zotige Anfang. Ab jetzt versuchen wir, ernster zu werden. Vielleicht.
1: Es wird uns nicht unbedingt gelingen, wenn wir den Mitschnitt von UFM hören, teilweise zumindest, aber gut.
0: Okay.
1: UFM, wir haben ja letzte Woche darüber berichtet, das Jugendradio des Hessischen Rundfunks, und bei UFM ist die Abschiedsstimmung schon da. Es ist sowas ganz Diffuses, sag ich mal. Man verkauft es natürlich weiterhin so, wir benennen uns um. Aber man hört sehr deutlich raus, dass UFM eben schon auch klar ist dabei, an sich wird der Sender nicht einfach einen neuen Namen kriegen, sondern er stirbt. Und aus eben diesem Grunde sind ganz viele Aktionen da. Also zum Beispiel sind Hörer aufgefordert, immer mal wieder Erinnerungen an UFM einzuschicken, so aus den letzten 22 Jahren, was die mit UFM verbinden. Also ob das jetzt irgendwelche Veranstaltungen waren oder Sonderaktionen. Zum Beispiel, woran ich mich

0: gewinnen konnte, war, dass sie 2014 zur Fußball-WM, als Deutschland irgendwie schon im Halbfinale stand, sich bis zum Finale in Müller FM umbenannt haben, weil Thomas Müller damals derjenige mit den meisten Toren war. Aber das ist auch wirklich konsequent, also die ganzen Jingles auch. Das heißt also zum Beispiel selbst dieser Werbejingle, der ja einfach so ein gehauchtes Juhu war, wurde zu einem gehauchten Müller. Und so Blödsinn. Ich muss mal suchen in Stuttgart, ich muss irgendwo eine Kassette mit dem Zeug haben. Andi hat es leider nicht archiviert und ich kannte ihn natürlich auch damals noch nicht. Konnte ihm also auch nicht sagen, hier, hey, mach das mal. Sehr, sehr schade, es ging über mehrere Tage. Ich hoffe sehr, dass noch irgendjemand einen Mitschnitt hat. Ich versuche das mal demnächst irgendwann mitzubringen, noch bevor der Sender über den Jordan geht. Jedenfalls, solche Erinnerungen werden gesammelt und es sind auch immer wieder ehemalige Moderatoren im Studio, die, ja, genau, das war der Kuckuck für Heike. ja, sehr gut. Und in jedem Fall sind auch immer wieder ehemalige Moderatoren im Studio. Und da hören wir jetzt mal einen Mitschnitt, der sich am letzten Donnerstag zugetragen hat.
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2: Das stimmt jetzt so nicht ganz.
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3: Hallo Andi, ich wusste gar nicht, dass es das noch gibt. Der Sassenroth am Nachmittag. Wie lange hat man das in Hessen nicht mehr gehört?
2: Das müsstest du mir sagen, wie lange du das nicht gehört hast.
3: Ich glaube, seit 5 Jahren bin ich nicht mehr bei You. Und der Sassenroth am Nachmittag, das ist auch schon wieder 7, 8 Jahre bestimmt her. Alter!
2: Ey, 12 Jahre hast du bei UFM moderiert.
3: Ja.
2: Jetzt, wo wir im Sommer so das Ding werden, gibt es nochmal ganz viele Highlights. Eins davon bist natürlich du.
3: Mhm.
2: Deswegen ganz, ganz viele Highlights gleich in dieser Stunde von dir.
3: Ich bin die nächsten 48 Stunden da, oder? Ich hätte genügend Geschichten.
2: Nee, wir haben eine Stunde Zeit. Konzentrier dich bitte auf die wichtigsten.
3: Okay.
2: Es geht um Nacktheit.
3: Oh.
2: Möchtest du das erzählen?
3: Nein, ich weiß, was du meinst. Oh Gott, nein, das habt ihr nicht wieder. Das habt ihr nicht rausgeholt.
2: Nein, wir reden ja auch nur drüber. Es geht um
3: Afghanistan, würde ich, also einer meiner ganz großen Highlights, die ich hier mit UFM erlebt habe, dass wir da hinreisen konnten und wirklich Dinge erlebt haben, die kaum ein Mensch erlebt hat. Und ja, seien wir ehrlich, eine Menge Quatsch haben wir auch gemacht.
2: Ja, ob der Sassenroth geschafft hat, den T-Shirt-Weltrekord zu knacken, das hören wir in dieser Stunde. Diese Stunde sind wir nostalgisch mit einem Ex-UFM-Moderator. Jahrelang klang es am Nachmittag hier so.
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2: Der Sassenroth. Wir blicken auf 22 Jahre UFM zurück. 12 davon warst du hier und
3: ja.
2: Hast einiges erledigt. Du warst hier für nichts zu schade. Also das, ich finde wirklich ein Highlight, das möchte ich gerne, ich möchte das gerne erzählen, weil du dich einfach nackt ausgezogen hast für einen Adventskalender. Jedes Türchen hast du mehr ausgezogen. Ja. Bist du am Ende...
3: Ich stand, ja, der Hörer durfte sich aussuchen, was für ein Kleidungsstück ich ausziehe. Und tatsächlich am nächsten Tag habe ich mich mit meiner damaligen Chefin draußen im Window bei Temperaturen rund um, es war ja Dezember, 7, 8 Grad draußen hingestellt und habe ein Kleidungsstück weniger angehabt. Und am Ende, ja, ich stand da nackt und hatte nur meine Hände, die ich genutzt habe, um bestimmte Stellen zu... Damals war ich froh, dass meine Mutter nicht immer UFM gehört hat. Sagen wir es mal so.
2: Dein Körper und Body sah sehr gut aus.
3: Das ist gelogen. Weil sie, was viele nicht wissen, wir zwei sind verheiratet. Sie weiß, wie ich nackt aussehe.
2: Ja, das haben wir hier noch nie erwähnt, dass ich dich all die 12 Jahre auch schon kannte, wo du hier gearbeitet hast. Und ich finde, du sahst damals sehr, sehr gut aus. Und bevor er nachdenkt...
3: Wie, Moment. Du findest, ich sah damals sehr gut aus im Vergleich zu heute? Oder was soll das heißen?
2: Ja, also das war mein Highlight. Ich lenke schnell ab. Ich kriege schon Tränchen in die Augen, weil ich es lustig finde, weil ich das Bild vor mir habe.
3: Wir können noch ein weiteres Highlight erzählen, wo wir beide dabei waren. Der T-Shirt-Weltrekordversuch.
2: Oh ja.
3: Wir haben uns damals gedacht, komm, was können wir denn reißen? Wie können wir UFM in die Weltpresse bringen? T-Shirt-Weltrekordversuch lag damals, glaube ich, bei 170 T-Shirts übereinander anziehen. Da haben wir gesagt, das machen wir auch. Das ging auch ganz lustig los. Ich habe ein T-Shirt nach dem anderen angezogen während der Sendung. Nur irgendwann haben wir gemerkt, wir haben einen Fehler in der Vorbereitung gemacht. Nämlich, dass hier, wie nennt man das oben, den Bund am T-Shirt,
2: ja,
3: der war so fest, der hat dann immer mehr gedrückt, so dass die T-Shirts hier so an meinen Hals gedrückt haben und ich habe dann so moderiert, das klang ganz schlimm Und tatsächlich kam mein Chef damals zu uns und meinte so, Sassi, du musst jetzt hier nicht dein Leben riskieren für diesen T-Shirt-Weltrekordversuch. Und er hat, glaube ich, auch mit dir geredet, ne?
2: Ja, ich wurde auch irgendwann gerufen, Andi, kannst du mal kurz ins Studio kommen? Und da lagst du auf dem Boden, weil man kann sich mit so vielen T-Shirts halt auch nicht mehr bewegen.
3: Nein, zwei Kollegen haben mich gehalten, dass ich mich hinlegen konnte.
2: Und ich wurde gefragt, so wie sein Gesundheitszustand ist, und der war sehr bedenklich. Und da war auch eine Krankenschwester dabei, die meinte, okay, nee, wir müssen das jetzt beenden. Und da wurdest du rausgeschnitten.
3: Ja, ich habe es leider nicht geschafft, aber ich glaube, in Hessen gab es niemanden, der mehr T-Shirts anhatte als ich. Es waren, glaube ich, am Ende 135 T-Shirts. Nicht der Weltrekord, aber ein Hessenrekord, sage ich jetzt einfach mal.
2: Es gab aber auch nicht nur sehr, sehr lustige Themen, sondern auch ernsthafte.
3: Ja, Dinge, die mich wirklich nachhaltig bewegt haben, noch heute. Unser Besuch in Afghanistan, das war wirklich ein großartiger Trip.
2: Und davon erzählst du uns in 10 Minütchen. Diese Stunde klingen wir hier wie früher. Ich habe einen ganz tollen Gast.
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3: Hallo, liebes Wohnzimmer. Kennt ihr mich noch? Es war wirklich mein Wohnzimmer hier. Ich habe 12 Jahre hier fast jeden Tag moderiert, den Nachmittag.
2: Also mein Wohnzimmer sitzt immer noch.
3: Gut, nur weil wir verheiratet sind. Es ist schön, wieder hier zu sein. Hallo Hessen.
2: Nachdem wir uns im Sommer umbenennen von UFM in das Ding, schauen wir nochmal auf die 22 Jahre zurück, was alles Cooles passiert ist. Dein Highlight?
3: Afghanistan. Ich meine, wir haben gerade schon über sehr viel Quatsch gesprochen, den wir hier gemacht haben. Aber einmal durfte ich tatsächlich für UFM nach Afghanistan reisen. Eine ganze Woche, weil hessische Soldaten dahin verlegt wurden. Ich habe ein Interview mit den Soldaten gemacht. Das Interview war zu Ende und ich sage zu meinem Chef einfach so, eigentlich müssen wir dahin und gucken, wie es denen geht. Und alle dachten, das geht nicht, du kommst als Radiosender nicht Afghanistan, nach Afghanistan. Turns out, wenn du die Bundeswehr fragst, dann nimmt die dich einfach mit. Das war auf der einen Seite abenteuerlich, aber auch manchmal ja beängstigend. Also ich weiß noch, wir waren zu dritt von UFM dann dort unterwegs, waren mit dem Taxifahrer im Afghanistan unterwegs und haben vor einer wunderschönen Moschee Interviews geführt mit Afghanen. Und es war ganz nett und toll, wir haben uns wohl gefühlt und plötzlich sagt unser Fahrer zu uns, we go now. Ja. Und ich sage, nee, ist alles gut, hier machen ein Interview, wir würden gerne noch länger bleiben. Sagt, no, dann fasst er mich an, we go now. Weil der natürlich sofort wusste, wir sind westliche Journalisten, jeder Tipp, uns zu finden an die Taliban, ist $500 wert gewesen damals. Das hat uns danach gesagt. Und er hat immer auf die Uhr geguckt, nach 15 Minuten, das ist so die Zeit, wo jemand irgendwo anruft und dass jemand uns irgendwie kidnappen könnte. Da hauen wir ab, damit wir sicher bleiben. Also es war beängstigend. Auf der anderen Seite habe ich schöne Bilder im Kopf. Ich stand mitten im Gebirge von Afghanistan und die Soldaten haben uns ihre Waffen gezeigt. Wir durften einfach mal schießen. Und nebendran stehen afghanische Kinder, die darauf warten, die Hülsen der Patronen einzusammeln und das Metall zu verkaufen und damit Geld zu verdienen. Und bewegend war natürlich, dass uns die Soldaten so nah rangelassen haben. Ich glaube, wir waren das allererste Team, das dort in Mazar-i-Sharif, in diesem riesigen Camp der Amerikaner, wo auch die Deutschen waren, rein durften. Und wir haben halt nicht so journalistische Fragen gestellt, irgendwie übers Weltgeschehen, sondern hey, wie geht's dir denn hier eigentlich? Und das fanden die richtig gut. Endlich hat sich mal jemand für die interessiert. Und in Erinnerung geblieben ist mir ein Soldat, der gesagt hat, die dürfen das zu Hause ruhig alles scheiße finden, was wir hier machen. Mhm. Hauptsache, sie haben eine Meinung. Weil die haben festgestellt, die riskieren da ihr Leben in einem Land, das nichts mit Deutschland zu tun hat. Und die kommen nach Hause und alle Freunde von denen wissen nichts über den Einsatz. Die interessieren sich nicht dafür, die haben keine Meinung. Findet es ruhig scheiße, aber setzt euch damit auseinander. Wir riskieren hier unser Leben. Ein Freund von mir wurde angeschossen. Ein anderer liegt im Krankenhaus, weil der vom Einsatz nicht zurückgekommen ist. Und das hat mich bis heute sehr bewegt. Viele andere Eindrücke. Und ich bin total dankbar unseren Chefs, dass sie uns haben gehen lassen, obwohl die Versicherung gesagt hat, no way. Freddy aus dem Team, der mitgekommen ist, dir, dass du mich hast gehen lassen.
2: Ja, ich wurde auch gefragt, ob ich da einverstanden mit bin. Und dann dachte ich mir so, ach so, das ist ja gefährlich.
3: Also danke für die Erfahrung, die mich wirklich bis heute sehr, sehr geprägt hat.
2: Ja, cool, dass du eine Stunde lang nochmal den Sassnot am Nachmittag gemacht hast jetzt. Jede Sendung von dir damals hatte einen Abschiedssatz.
3: Das kann ich nicht, nachdem ich jetzt über Afghanistan gesprochen habe, kann ich nicht meinen Abschiedssatz von damals sagen.
2: Bist du dir sicher?
3: Ah, Grüße an Dr. Fummel.
2: Geht doch.
4: Ne?
3: Ja, genau.
4: Hannes Sassnot war das, den wir da gerade gehört haben.
3: Sehr schön.
4: Ein Moderator von UFM der ersten Stunde offenbar, was ich bis eben oder bis gestern gar nicht wusste, weil ich diesen Sender einfach selten gehört habe, aber
0: ja, ich entdecke also nicht ganz der ersten Stunde, er war bis 2020, hat er ja glaube ich gesagt, da und 12 Jahre dort, das heißt, er muss so Ende der Nullerjahre hergekommen sein. Mhm.
4: Jedenfalls ist er dann bei HR3 gewesen, wie übrigens auch seine Frau und Kollegin Andrea
0: loslegen.
4: Genau. Und ja. Jetzt ist er im ersten Programm. Er ist also sozusagen ein bisschen, ja, ich weiß gar nicht, ob man in dem Fall aufgestiegen sagen kann. Normalerweise machen das ja Sender so, dass die Leute, je älter sie werden, dann mehr in die noch erwachseneren Programme dürfen, um das jetzt mal so auszudrücken.
0: Ja, ist ja auch so. Ist und, ja in dem Fall so. Ich meine, der Mann ist Jahrgang 1978.
4: Ja, passt.
0: Also von daher, ja, klar.
4: Ist jetzt halt natürlich seriöser unterwegs, muss sich für niemanden mehr ausziehen.
0: Ja.
4: Es sei denn,
0: vielleicht höchstens für Andrea.
4: Vielleicht für Andrea, genau. Oder er kommt samstags morgens nackt ins Studio, weil er zu spät aufgestanden ist. Das könnte natürlich auch sein. Das sieht ja keiner. Er moderiert ja samstags morgens.
0: Außer Herr Reinke.
4: Oh,
0: ich
4: ja,
0: glaube, der lacht sich aber vor allen Dingen darüber kaputt.
4: Ja. Ja, auf jeden Fall, den haben wir gehört. Und seine Frau, wie gesagt, auch, von der ich gerade aussagte, die Andrea, ist, habe ich kennengelernt bei HR3. Da war sie für HR3 im Einsatz bei einem großartigen Projekt des Hessischen Rundfunks, das HR8 hieß, weil man die Programme HR1, HR3 und HR4 zusammenlegen musste, weil im Funkhaus in Frankfurt konnte man nicht senden. Da war in der Nähe eine Bombe. Und
0: richtig, genau.
4: Da musste man aus dem Funkhaus in Kassel senden, damit in Frankfurt die Bombe entschärft werden konnte. An einem Sonntag war eine schöne Idee, haben sie was Tolles draus gemacht. Die Musikmischung war eben eine Mischung aus all dem, was man so theoretisch in HR1, 3 oder 4 normalerweise im Tagesprogramm auch hätte hören können. Nur eben schön bunt durcheinander. Und das haben sie richtig großartig gemacht. Auch der Manfred Steiger, der damals die Musik zusammengestellt hat, hat das großartig hinbekommen. Tolle Idee.
0: Ja. Und zwar waren das damals für HR3, ja, damals war noch bei 3 Matthias Münch.
4: Ja.
0: Für HR1 Werner Reinke.
4: Ja.
0: Für HR4 Britta Wiegand. Und dann nochmal für HR3 Andrea Losleben eben. Und Losleben eben klingt auch nicht schlecht.
4: Ja.
0: Und das war also das Team damals und das hat wirklich viel, viel Freude gemacht. Ich hätte mir gewünscht, nee, es war Britta Lohmann, nicht Britta Wiegand, gar nicht wahr?
4: Richtig, Lohmann, ja.
0: Ich verwechsel sie aber regelmäßig vom Namen her miteinander. Nun ja, also in jedem Fall, ich hätte mir sehr gewünscht, dass der HR das mehrfach gemacht hätte, weil es gab durchaus sehr, sehr positive Resonanz darauf. Und ich hätte mir gewünscht, dass man das an irgendwelchen Feiertagen oder sowas mal häufiger gemacht hätte. Oder jetzt zum Beispiel, wo ich auch gesagt hätte, da hätte es wunderbar gepasst, als es ja diese Aktion Reinke Ukraine gab. 2022 mit den Ostertagen, die ja durchgesendet wurde mit lauter Spenden und so weiter. Also beziehungsweise nicht durchgesendet, aber halt jeden Tag Spendenwünsche erfüllt wurden und so. Und ich habe mir gedacht, Mensch, man könnte da doch wunderbar eigentlich auch so ein Gemeinschaftsprogramm draus machen. Das hätte auch schön diesen Charakter gehabt, wir zusammen für die Ukraine, wenn also auch hier wieder die 4 Programme zusammengesendet hätten und Musikwünsche zusammen erfüllt hätten. Weil es gab bei HR1 dann in dieser Sendung durchaus einige Musiktitel, die zu HR3 oder zu HR4 besser gepasst hätten und so. Also das heißt, man hätte durchaus das Spendenaufkommen erhöhen können, eine schöne Sendung machen können und sich sogar an den Feiertagen noch Moderationsschichten sparen können. Ja, was will man denn bitte mehr? Und ich fand es sehr schade, dass man sowas zum Beispiel nicht gemacht hat.
4: Ja, vor allen Dingen jetzt, wo sie ja alle immer so von Sparen reden, das wäre so eine schöne Aktion, einfach mal an den Feiertagen. Das muss man ja auch nicht immer machen, aber man könnte es doch ab und zu. Es gibt doch so Feiertage, die sind doch dafür prädestiniert. Nehmen wir jetzt mal den Himmelfahrtstag oder so einen Pfingstmontag oder irgend sowas. Da kann man doch mal sagen, wir machen mal den ganzen Tag so ein Programm. Ja? Lassen die Hörer definitiv vorher bestimmen, was für Musik läuft. Eine Art Wünsch dir was XXL. Und dann darf man sich wirklich mal alles wünschen. Ja?
0: So. Eben, das wäre phänomenal. Aber dann müsste man ja irgendwie wieder daran arbeiten, Radio attraktiver zu machen. Und das wäre quasi gegen den Plan. Das darf man nicht tun. Nee.
4: Das ist nicht mehr ARD dann.
0: Nein, in der Tat. Zu UFM vielleicht noch gesagt. Und ja, man merkt einfach, jetzt machen sie halt wieder so ein bisschen was. Jetzt bäumen sie sich quasi nochmal auf. Und vor allen Dingen gibt mir das einen bösen Vorgeschmack auf das, was kommen wird. Weil ich meine, wenn sie jetzt ihr Ende so zelebrieren, ihr vermeintliches Aufgehen in dem anderen, beziehungsweise ihre vermeintliche Umbenennung, kann man sich, glaube ich, schon denken, dass hinter den Kulissen schon ziemlich feststeht, dass wahrscheinlich kaum noch irgendwie was vom alten Programm übrig bleiben wird, dass kaum noch was aus Frankfurt kommen wird. Und das ist schade, weil die Mannschaft selbst macht auf mich eigentlich oft einen sehr sympathischen Eindruck. UFM übrigens der erste Sender, auf dem ich mal einen Jingle abfahren durfte. Das war ganz lustig. Die hatten da damals solche Maschinen, da konntest du die einzelnen Silben des Namens drücken, also U, F und M. Und das hast du dann rhythmisch auf den Anfang eines Musiktitels packen können. Mhm. Entsprechend. Also, ne? Und dann durfte ich tatsächlich so als kleiner Steppke mit 7 Jahren, habe ich den HR ja besucht. Das war ja meine erste Funkausführung. Und da hatte ich dann einmal die Möglichkeit, bei HR1 kurz reinzugucken. Einmal bei HR3, wo ich zum Beispiel, warte mal, wen traf ich da noch gleich? Ich krieg's jetzt wirklich nicht mehr zusammen. Es tut mir furchtbar leid. Ich glaube aber, es sei damals auch Ariane Wick gewesen, witzigerweise, mit der ich auch später nochmal zu tun hatte. Aber dazu erzähle ich gleich was. Jedenfalls, damals habe ich also Ariane Wick beim HR getroffen, bei HR3. Und dann sind wir noch zu UFM. Und dann hat man mir eben diese Anlage gezeigt und gesagt, willst du mal auf den nächsten Song das abfahren? Und dann habe ich das gemacht. Und dann ist das also, was der 7-jährige Till sich da zusammengedrückt hat, über den Sender gegangen.
4: Schön.
0: Das klang wohl recht gut. Ja, also ich war natürlich stolz wie Bolle.
4: Weißt du noch, wer da moderiert hat, bei wem du das durftest?
0: Nee, kann ich mich jetzt nicht entsinnen, wer da bei UFM war. Ariane Wick auf jeden Fall ist noch eine nette Anekdote zu berichten. Die habe ich später dann nochmal getroffen. Das zog sich bei mir irgendwie so durch. 2019 nämlich war Jugendmedientag. Das war also ein Projekt, bei dem die gesamten ARD-Anstalten Schulklassen eingeladen haben, die sich dann also einen Tag in den verschiedenen Medienbereichen ausprobieren konnten, die auch zum Beispiel was gelernt haben, wie man Nachrichten recherchiert und so weiter und so fort, also auch wie man gegen Fake News vorgeht. Und wir hatten alle möglichen Sachen. Wir hatten Verkehrsredaktionen, wir hatten über Funk gesprochen, das damals ja noch relativ neu war. Wir hatten zum Beispiel auch einen Besuch im Radiostudio. Und da war ich dann natürlich mit dabei im Workshop ran ans Mikro. Ich kann das hier gerade mal präsentieren, wie ich damals vor mittlerweile fast 7 Jahren dort gestanden habe. Mhm. Und das war eben mit Ariane Wick. Moment, ich muss jetzt gerade mal sehen, wo ich das habe.
4: Ich habe es auf jeden Fall. Sag ich in der Zwischenzeit schon mal, dass ich Ariane Wick kennengelernt habe, als sie noch bei RPR gearbeitet hat. Bei RPR1 und die später dann bei HR3 plötzlich wieder gehört habe und ganz verwundert war, aber da war sie sehr lange und hat dann genau. Den Vormittag gemacht oder so, oder Wochenende fehl auch, ja.
0: Genau, so, also, und zwar jeder sollte einen Opener machen und alle haben diesen Opener natürlich abgelesen, weil sie ihn sich vorher aufgeschrieben haben. Und entsprechend hat das natürlich auch geklungen. Und dann ist der Till an die Reihe gekommen, der natürlich nicht ablesen konnte, weil er seine mobile Blindenschreibmaschine natürlich nicht dabei hatte. Ne? Mhm. Und deswegen musste ich das also live machen. Und es klang nicht so, wie wir gerade gehört haben, sondern so. Ja, hallo alle hier miteinander. Hier ist HR3 und am Mikrofon ist Till Zipprich. Heute ist im HR etwas ganz Besonderes los, und zwar nämlich der Jugendmedientag. Come On heißt der und wird von sämtlichen ARD-Anstalten veranstaltet, schon seit gestern. Und heute ist er eben auch hier bei uns angekommen. 2000 Schülerinnen und Schüler haben sich hier dafür beworben aus gut 80 Schulen. Und am Ende sind nur noch 11 übrig geblieben, also 11 Schulen mit etwa 180 Schülern. Und einer von diesen 180 Schülern bin eben ich hier. Ja, wir probieren hier im HR jetzt einfach mal alles aus, wie man Radio macht, so wie ich eben gerade, oder hier auch meine 4 Mitstreiter in diesem Projekt, oder auch wie man einen Film dreht. Wer das Ganze genauer verfolgen will, der kann ja auf Instagram schauen, da werdet ihr also rundum auch in Bild und Wort darüber informiert. Ja, und ich würde sagen, jetzt kommt erstmal Musik.
1: 3 HR3.
0: Also ich glaube, ich habe mich in den 7 Jahren ein bisschen weiterentwickelt.
4: Ja. Da, vor allen Dingen bist du auch nicht mehr ganz so nervös.
0: Das ist richtig, aber das ist generell ein Problem vor Live-Mikrofonen.
4: Das kenne ich.
0: Also wenn ich direkt liefern muss und auch wenn noch andere Leute da sind, die diese Performance mitkriegen und so. Ja. Das ist was anderes, wenn ich hier jetzt sitze und das vorproduzieren kann und dann passieren ja lauter so lustige Sachen wie hier gerade. Aber so grobe Schnitzer würde ich mir wahrscheinlich eben in so einer Situation auch nicht erlauben, weil ich eben viel, viel angespannter bin und dementsprechend nochmal viel genauer gucke, was ich hier eigentlich mache. Das ist also dazu zu sagen.
4: Das ist das Erste, was ich dachte, als wir darüber gesprochen haben, wir machen ja Live-Sendung zum 20-jährigen Geburtstag von Urfunk.de.
0: Ja.
4: Und ich dann so dachte, oh nein, dann wird wieder dieser Moment kommen, wenn du eine Minute vor der ersten Moderation bist. Das ist ja ganz anders als hier im Studio. Live vor ganz vielen Leuten, auch im Studio waren ja mehrere Leute. Und dann soll man reden. Gott sei Dank war es nicht mein erstes Mal. In Hamburg damals bei 5 Jahre Urfunk war ich noch viel nervöser. Aber ich glaube, es ging ganz gut. Aber ich habe das, der Moment ist immer da. Und ich glaube, man muss sich eigentlich erst dann Sorgen machen, wenn so ein Moment nicht mehr da ist.
0: Das stimmt. Ich bin jetzt auch wirklich gespannt, wie es dieses Jahr werden wird, wenn ich wieder in der Eifel sitze. Ich hätte ja unfassbares Muffensausen vorneweg.
4: Ja,
0: also
4: verstehe ich.
0: So schlimm war es noch nie, noch überhaupt gar nirgends. Und ja, dann war ich wirklich sehr, sehr erleichtert und die zweite Sendung ging dann ja schon wirklich wunderbar, ohne dass ich irgendwie groß aufgeregt war. Da freute ich mich einfach vor allen Dingen. Jedenfalls Ariane Wick, und darauf wollte ich ja gern zurückkommen, hatte dann seinerzeit für mich dann, also hatte sich riesig gefreut, dass ich da war und fand das richtig gut, was ich da machte. Sie konnte sich übrigens nicht an mich erinnern und ich habe auch erst später herausgefunden, dass sie das damals gewesen sein muss, die ich 2011 schon kennengelernt hatte. Und sie meinte dann von wegen, ob ich nicht vielleicht mal ein Praktikum im HR machen will. Und das fand ich eine interessante Idee. Und dann habe ich mir das mal angeguckt und so kam es dann tatsächlich. Dann war ja natürlich erstmal Corona, da ging das dann nicht. Und dann war aber 2023 in der 12. Klasse tatsächlich die Möglichkeit da, dass ich also ein Praktikum im Hessischen Rundfunk machen durfte. Und das habe ich gemacht und es war, rückblickend gesehen kann man sagen, echt eine der besten Zeiten während meiner Schulzeit. Also ich denke da heute noch sehr, sehr gerne und sehr, sehr wehmütig immer dran zurück. Und beinahe wäre es auch dazu gekommen, dass Ariane und ich uns dann nochmal getroffen hätten. Ich habe sie auf jeden Fall sofort angeschrieben, als ich da war. So, guck mal, ich habe auf dich gehört, das hast du jetzt davon. Aber leider kam es nicht dazu.
4: Ist sie denn eigentlich überhaupt noch beim Sender?
0: Ich weiß es gar nicht. Ich weiß es gerade im Moment wirklich nicht.
4: Weil hören tut man sie ja schon ewig lange gar nicht mehr, nirgendwo mehr.
0: Das stimmt, ja, das ist richtig.
4: Das ist aber leider ja mit anderen Leuten auch so gegangen, die dann irgendwann mal aus der Moderation verschwunden sind und ich dann immer dachte, die sind vielleicht ganz weg, aber sie haben dann im Hintergrund noch irgendwas gemacht oder sind im zweiten Programm verschwunden. Das gibt's auch.
0: Ja. Stimmt, richtig. Aber von 3-2 auch? Ich kenne nur von 1-2 Beispiele.
4: Ja, gut, von 3-2 könnte man sagen, Daniela Baumeister war ja schon recht lange auch neben dem ersten Programm, auch im zweiten. Ich weiß nicht genau, wann das passiert ist. Das könnte aber sein, dass die sogar auch von 3 gleich erst ins zweite, bevor sie zum ersten gegangen ist, verschwunden ist. Ja.
0: Spannend.
4: Wäre möglich. Ja.
0: Naja, gut. Das wäre also nun dieses gewesen und jetzt haben wir ausführlich über UFM gesprochen und haben damit gleich definitiv und ein für alle Mal klargestellt, dass es ein Programm des Hessischen Rundfunks ist. Olaf Kuhlbrot hat nämlich in seinem Beitrag, den wir jetzt hören, fälschlicherweise ist dem WDR zugeordnet und bittet dafür von vornherein um Entschuldigung. Es ist ihm aufgefallen.
4: Man muss dem WDR bitte nicht noch mehr Programme geben, als er ohnehin schon hat. Der kann schon jetzt nicht mit seinen Programmen umgehen. Also bitte, ja.
0: Das kann der HR aber auch nicht. Das ist kein Argument.
4: Mittlerweile nicht mehr. Nee, das stimmt.
0: Ja.
4: Mhm. Ja, okay. Dann hören wir jetzt mal den Olaf.
5: Genau. Ja, hallo Till, hallo Markus. Super, dass ihr wieder da seid. Ich hatte mir schon Sorgen gemacht. Was ist da los? Nichts von gehört. War eine schöne Sendung. Und gerade Luxemburg, da bin ich, es ist jetzt Freitag, 17.04., 11.48 Uhr. Also die Sendung ist noch nicht gelaufen mit deiner Luxemburg-Berichterstattung. Da bin ich gespannt drauf. Ich fand es ja, wie gesagt, auch super cool, an der Original-Location gewesen zu sein. Der Raum mit den Sitzen, das ist der ehemalige große Sendesaal von RTL, nimmt also das halbe Gebäude ein, obwohl die einen extremen Platzmangel haben. Das ist schon beeindruckend, wie die sich mit den Studios in klitzekleine Kabuffs quetschen und der gigantische Sendesaal steht dann die ganze Zeit leer rum. Das ist schon krass. Also hat sich auf alle Fälle gelohnt. Soweit ich gesehen habe, sind die Führungen alle ausverkauft. Da geht wohl derzeit nichts oder nur noch mit Warteliste. Formal steht das noch drin, aber es steht auch auf den einzelnen Terminen drin, dass alle ausverkauft sind. Ja, WDR. Ihr habt ja eine Menge über den WDR und die Programmreform und UFM erzählt. UFM werde ich mir jetzt in die verbleibende Zeit nochmal öfters reinziehen. Und der Mitschnitt mit den beiden Morgenmoderatoren, ich habe mich bepisst vor Lachen, ich habe das meiner Freundin davor gespielt, also der war neu, der war wirklich witzig und neu, das war mal ein richtig cooler Gag. Ihr habt über die Vielzahl der WDR-Programme berichtet, aber was ist eigentlich mit WDR 6? Da habt ihr gar nichts von berichtet, also ihr habt von den anderen Programmen erzählt, 1 Live und UFM und so, aber WDR 6 nicht. Und ich habe hier zufällig mal den Start von WDR 6 am 17.08.2013 aufgenommen. Die Aufnahme ist mir gerade jetzt bei meinem Düsseldorf-Trip anlässlich der Beerdigung von Jesko zugespielt worden. Hört selbst rein. Cooles Programm, vollkommen anders und echt witzig.
6: Ach, verdamme! WDR 6 ist in Full Effect. Mit Paul van Dyk und Nothing But You. Und das ist 4 Minuten vor 8. Und gleich geht's los hier mit WDR Nummer 6. Mit Dr. Simi.
7: Grüße.
6: Hi. Freust dich auch schon so wie ich auf WDR 6? Also ich freue mich schon mal.
7: Wenn ich einen Sendestart als neuen Sender miterleben darf und mitmachen darf, dann ist man natürlich sehr gespannt drauf. Und das freut mich natürlich gut.
6: Ja, das ist auf jeden Fall K-Hart. K-Hart gleich. Wobei WDR Nummer 6. Gott verdamme. Und da sagen wir euch auch, wo ihr uns am besten hören könnt. Nicht nur auf dieser Frequenz, sondern auch auf ein paar anderen. Gleich WDR 6 ab 8. WDR 6. Nachrichten. So, die haben wir aber gerade nicht, deswegen weiß ich, wir direkt weitermachen mit WDR 6. Verkehrslage. Da machen wir auch nichts im Moment, oder?
7: Alles frei, alle seid dabei.
6: Ich würde sagen, wir stellen uns erstmal vor. Also, ich komme zuletzt im Studio heute Abend. Sind für euch?
7: Jo, de Bier. Jetzt erst du.
6: Was? Jo, de Bier, ja, hallo.
7: Und der immer scharfe Dr. Chili.
6: Dr. Chili, oh, Dr. Chili ist wieder da. Ja, wir würden euch gerne jetzt die aktuellen Nachrichten präsentieren und natürlich auch den Verkehrsservice hier bei WDR 6. Das Problem ist aber, dass wir gerade abgeschnitten sind von der Außenwelt. Ihr hört uns wohl, aber wie euch nicht. Das ist das Problem. Macht ja nichts. Wir spielen Musik, dafür sind wir ja hier. Wir spielen sehr gute Musik und wollen natürlich auch ein interaktives Programm für euch heute Abend bereiten. Wie das funktioniert, das sagen wir euch zwischen jetzt und dann, wenn wir tot umfallen hier bei WDR 6. Und ich muss mir noch ein bisschen an den Namen gewöhnen, weil normalerweise war WDR 5 war Schluss, WDR Radio 5 und wir sind ja heute WDR 6. Das ist ja ein ganz spezielles Programm für Sie und für Sie. Heute müssen wir die Hörer siezen, aber ab Mitternacht können wir dann wieder Du sagen. Dann wird es hier ganz interessant bei WDR 6.
7: So. Nazi-Goring klingt auch besser als Nadu-Goring, ne?
6: auf jeden Fall. Was wir heute auf jeden Fall im Programm haben über WDR 6 ist Saufen für den Weltfrieden. Saufen für den Weltfrieden, kennt Sie? Haben Sie schon mal davon gehört? Saufen für den Weltfrieden?
7: Setz dich jetzt in die Bierflasche schon auf.
6: Ich würde sagen, dann stoßen wir erstmal an, Doktor, oder?
7: Ja, Prost! Prost! Prost. Für den Weltfrieden!
6: Für den Weltfrieden, Prost!
7: Und aufs neue Programm WDR 6.
6: WDR 6 ist hiermit eingeweiht. Prost!
7: Prost!
6: Joe, der Bier, Prost!
8: Ich hab kein Bier.
6: Ja, das ist kein Bier, du hast, ja, oh, das ist kein Bier da. Ja, das ist so gut. Oh! Das kann ja mal passieren.
7: Schluck Milch gefälligst.
6: Trinken wir erstmal, ne? Prost, Prost Doktor! Ja, mit Joe schlüssen wir gleich an. Prost, ne?
7: Immer vollbusig im Geschmack.
6: Ja, vollbusig im Geschmack hier. So. Ja, dann würde ich sagen... WDR 6, das Wetter in Nordrhein-Westfalen. Ich meine, da müssen wir nicht ablesen, Doktor. Ich meine, das Wetter in Nordrhein-Westfalen, das ist im Moment, ja, geht wohl, ne?
7: Also, es ist heiter bis wolkig und in der Stadt frei. Nachts wird es so 12 Grad kalt und morgen wird es leider etwas grauer von Nordwesten. Erst kommt Regen rein, Temperatur nur noch um die 20 Grad.
6: Minus 12. Minus 12 Grad, ja, lustig, ja. WDR 6. Joe DeBier, Dr. Chili und Jupp die Geige.
8: Ich bin jetzt gut genommen. Hallo, hier sind WDR 6.
7: Dr. Chili?
6: 6.
5: Ja, das mit dem Empfang war ein bisschen schwierig. Bessere Aufnahme habe ich leider nicht. Komischerweise ist das Programm auch nie überregional auf im Kabel, Satellit oder so erschienen. Ganz merkwürdig. Aber ich werde bei Bedarf das mal für euch nachrecherchieren, was es damit genau auf sich hat. Hier in Lollys Secret Diamonds. Demnächst, wenn meine Folgen hier von das Ende der Ultrakurzwelle bei Urfunk dann zu Ende gelaufen sind. Zweites Thema, auch sehr spannend, ist ja Rick DeLisle. Ich hatte immer noch bei mir im Stack eine Sache, die ich schon lange hören wollte, seit 2 Jahren, nämlich von Kiss FM, dem Podcast Rick Amo Vietnamkrieg. Und wie das klingt, habe ich auch mal hier vorbereitet, zumindest den Start. Da hört ihr ihn auch nochmal.
9: Rick und Amy. Vietnamkrieg versus TikTok.
10: Ja, dann starten wir mal rein. Ich bin Amy, 22 Jahre alt. Ich wach so gut wie jeden Morgen mit TikTok auf. Bin totaler Swiftie, bin immer up to date, was so bei Celebrities abgeht. Ich liebe so Aesthetics, dokumentiere gefühlt mein ganzes Leben mit meinem Handy. So bin ich. Das ist so mein Alltag, wie ich so drauf bin. Wie sieht das denn bei dir aus, Rick?
11: Ich stehe auf und freue mich erstmal, dass ich noch da bin mit 77. Arbeite immer noch im Radio, glaube ich jetzt mein 50. Jahr im Radio. Stehe morgens auf, muss unbedingt Kaffee trinken. Aber dann gehe ich auch gleich am Computer, weil ich jeden Morgen für meine Stammkunden, also meinen Fans, ein Musikstück posten auf Internet, die ich gut finde. Also ich bin total internetsüchtig, weil ich Zeit dafür habe jetzt.
5: Na, das haben dann ja wohl beide das Problem mit der Internetsucht, wie so viele. Ja, das mal als Start, wie das klang. Vor 2 Jahren ist das rausgekommen. Bin noch gar nicht dazu gekommen, das zu hören. Aber die Idee war natürlich witzig, so ein Clash der Generationen hier mal darzustellen. Das war schon meine Rückmeldung hier und ihr hört ja von mir spätestens bei der nächsten Folge von Lollys Secret Diamonds das Ende der Ultrakurzwelle. Bis zum nächsten Mal. Tschüss, hier war Lolli.
4: Und hier meldet sich wieder WDR 7 mit der Radiothek mit Zipprich.
0: WDR 7 anstatt 5 nach 7 Radiothek. Sehr schön, ja. Könnte man auch mal probieren. WDR 5 nach 7, so heißt der Sender. Ja, genau. Dankeschön, Olaf Kuhlbrot. Zunächst mal wegen Lollys Secret Diamonds. Ja, wir haben das auf dem Schirm und wir werden in der kommenden Sendung, also sprich die Sendung am 7. Mai, werden wir auch wieder eine Folge davon bringen. Auf jeden Fall dann auch wieder eine Doppelfolge, die schön zusammengebaut werden konnte und ich denke, das ist dann also eine ganz gute Entschädigung, dass jetzt schon länger nichts mehr gelaufen ist. Danke auf jeden Fall für diesen Mitschnitt von WDR 6. Schöne Parodie. Wir waren uns gerade ein bisschen uneinig, ob wir mehr davon haben wollen. Ich an sich schon, ja, gern. Dann könnten wir mal über weitere solche Parodien sprechen, zum Beispiel auch über das Superradio 2000O von DT64. Und in dem Rahmen wäre das natürlich auch ein schön passendes Thema. Markus war da so ein bisschen verhalten, ne?
4: Also ich sag mal so, ich hab gesagt, das kommt jetzt drauf an, wie weit sie das noch ausreizen. Weil ich habe schon auch Spaß an so Piratenradios oder Sendern, wo Sachen anders klingen und wo Leute einfach aus Spaß an der Freude, was weiß ich, meinetwegen auch mal ein Bier trinken oder so. Ich habe selber gerne einen holländischen Sender gehört, wo das jede Woche passiert ist. Aber wenn das zu einstudiert wirkt, kann es auch schon wieder eher irgendwann mal unlustig sein. Deswegen ist immer die Frage, wie lange.
0: Ja, klar. Verstehe. Jo, aber vielleicht mal so ein bisschen noch hören, was er so über die Urheber weiß oder sowas. Ich bin gespannt. Mhm. Ich bin auf jeden Fall gespannt und das spornt natürlich weiter an, Lolly Secret Diamonds auch weiterhin auszustrahlen.
4: Sowieso.
0: So, das wäre dieses gewesen. Dann Dankeschön auch für den Podcast. Für das Einspielen des Podcasts. Generell kann man sagen, dass Rick DeLisle ein Thema war, das sehr viele Leute bewegt hat, auch zum Schreiben bewegt hat, die sonst nicht schreiben bezüglich der Radiothek. Mr. B zum Beispiel hat uns geschrieben und gesagt, das war genau seine Jugend, Rick DeLisle, und er kann es einfach noch nicht glauben, dass er gestorben ist, und war uns sehr, sehr dankbar, dass wir diesen Nachruf ausgestrahlt haben. Heike Bielefeld hat sich auch sehr daran erfreut, auch wenn sie ihn eben selbst nicht kannte. Und das ist ja eben immer dieses, was ich besonders schön finde, wenn sich hier Leute eben auch melden, denen dieser Moderator überhaupt nichts sagt. Oder die ihn zwar gehört haben, aber eigentlich nicht so viel mit ihm anfangen konnten und so weiter. Die dann aber trotzdem sagen, hey, auf die Art und Weise, wie ihr das gemacht habt, finde ich das toll. Und das ist also passiert, werden wir gleich auch nochmal hören bei jemandem, der ihn zumindest so ein wenig kannte und im Radio für gewöhnlich nicht so sehr gehört hat. Und das ist aber ja immer so unser großes Ziel, Leute auch näher zu bringen. Und wenn das also gelingt, dann ist uns das immer der größte Lohn. Heike hat ansonsten noch gesagt, dass sie das Thema ARD-Reform nervt, und auf Nachfrage kam dann eben raus, nicht weil wir das so auswalzen, sondern halt einfach, weil die ARD-Reform an sich nervig ist, und ja, da können wir, glaube ich, nur zustimmen. Ja. Wir würden ja auch gerne über erfreulichere Sachen reden, ist aber halt nicht.
4: Ich würde gerne eine Re-Reform ankündigen, das würde mir gefallen.
0: Ja, eine ARD-Form. Das wäre doch mal was. Wir bringen sie wieder in Form, die ARD.
4: Ja, weißt du was?
0: Das hat was.
4: Ich sag dir mal was. Es lief in dieser Woche im Programm von urfunk.de eine Wiederholung einer Sendung Infocafé von Jens Bertrams. Da hat stattgefunden ein Vortrag von Ulrike Holler. Sagt dir der Name noch was?
0: Aha. Nee.
4: Ulrike Holler war lange Zeit für den Hessischen Rundfunk tätig, von Anfang der 60er Jahre bis, ich weiß gar nicht wie lange, in die 2000er rein oder 90er, nee, 2000er kann glaube ich schon gar nicht mehr sein, müsste 90er, End 90er oder so, kann ich jetzt nicht ganz genau sagen, jedenfalls war die Journalistin mit Herz und Moderatorin von Sendungen wie Unterwegs in Hessen zum Beispiel und sowas, also für den Zeitfunk im Hessischen Rundfunk lange tätig, unter anderem, hat noch viel mehr gemacht, auch Bücher geschrieben, und die hat einen Vortrag gehalten zum Thema Dudelfunk, das war schon in den, also das war ja eine Sendung aus 2006, das war also schon vor 20 Jahren ein Thema.
0: Ja, das war noch viel früher ein Thema.
4: Ja, natürlich, aber ich meine, da wurde auch schon sozusagen so richtig darüber berichtet und Vorträge gehalten.
0: Ja, ja.
4: Also nach dem Motto, nimmt der Dudelfunk so überhand und ähnliches.
0: Ja, ne? Ich habe so von vor etwa 40 Jahren einen ganz schönen Mitschnitt, den bringe ich das nächste Mal auch mit. Da hat auch so ein Pirat die WDR-Nachrichten hergenommen und zerschnipselt. Hat auch schöne Sachen daraus gemacht, wo es unter anderem auch eine Meldung gab über die Rundfunk-, Film- und Fernsehunion, die RFFU, die damals irgendwie ein Thesenpapier veröffentlicht hat oder auf irgendeiner Kundgebung was gesagt hat, eben auch in dem Sinne, dass der öffentlich-rechtliche Rundfunk immer mehr verflacht und es zu kultureller Verödung kommt und so weiter. Das war 1988. Man muss sich das denken. Und es ist eben immer dieses, was ich immer sage. Die Leute damals wussten ja noch gar nicht, wie gut sie es noch hatten. Das konnten sie ja überhaupt nicht erahnen. Und das lässt mich teilweise Schlimmes erahnen für das, was da noch alles kommt, wenn wir das jetzt schon als dramatisch empfinden, was so alles passiert.
4: Mhm. Ja, das ist immer alles immer schlimmer geworden. Und irgendwie hat man das Gefühl, ganz viele Leute beschweren sich, aber ganz, ganz viele Leute flachen auch einfach immer mehr mit ab, hätte ich beinahe gesagt. Also nehmen das alles so hin.
0: Müssen sie teilweise auch.
4: Ja, du kriegst ja auch nichts anderes mehr geboten. Also wenn du nicht wirklich suchst, und nicht jeder ist ja so freakig unterwegs und sucht wirklich, sondern viele wollen ja das Radio wirklich auch nur als Tagesmedium nebenbei oder wie auch immer haben. Ja,
0: genau.
4: Und wenn du dann nur noch...
0: Der Kasten bleibt halt irgendwann auch einfach aus. Also ich bin neulich gefragt worden von einem Bekannten von mir, wie es denn so den Radiosendern geht. Und ich habe gesagt, auch im Allgemeinen ziemlich schlecht. Und also geschieht ihnen ganz recht, so wie sie da so langweiliges Programm, wie sie machen.
4: Ja.
0: Wo ich dann auch sage, Leute, das...
4: Es gibt auch immer mehr Radio.
0: Ja, es ist so selbstverschuldet. Es ist so wirklich komplett selbstverschuldet. Er hat gerne Radio gehört. Er weiß, wer Werner Reinke ist. Er weiß, wer Dagmar Fulle ist und so weiter und so fort. Kann er alles einordnen.
4: Ja.
0: Und von ihm dann so einen Satz zu hören, das zeigt es eigentlich mal wieder so schön.
4: Es ist auch einfach so, dass ganz, ganz viele Leute, die mal Radio gemacht haben, heute kaum noch Radio hören selbst.
0: Mhm. Ja, klar. natürlich. Ja. Und zum Beispiel, da hätten wir jetzt wieder Ariane Wick. Als ich da war, 2019 beim HR, ging es dann irgendwie drum, was hören Radiomacher so in ihrer Freizeit. Und sie so freimütig von wegen, ja, also oft höre ich Planet oder FFH oder so. Das war auch irgendwie interessant.
4: Ja, ja.
0: Mhm. Naja, gut. So, wir müssen ein bisschen weiterkommen. Und weil wir haben jetzt nämlich einen ganz, ganz langen Hörerpostbeitrag. Diesmal hat Christian Spremberg eine 2 vorne dran stehen bei der Minutenzahl. Es sind satte 22 Minuten Christian Spremberg. Und er hat uns also viel zu erzählen, viel, viel Anekdoten, viel über Schallplatten und so weiter. Und er hat am Ende einen historischen Mitschnitt dabei.
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12: Hallo, hier ist wieder aus dem Plattenbau in Berlin-Wedding Christian Spremberg. Heute wird es wahrscheinlich wieder ein bisschen länger, denn ich habe doch einiges noch zu erzählen hier. Zunächst einmal freut es mich ja, und es hat mich selber auch überrascht, dass die Aufnahme, die ich letztes Mal geliefert habe oder für die letzte Sendung geliefert habe, dass die so gut klang. Denn wir machen jetzt mal folgendes Experiment. Im Moment spreche ich zu euch über das Headset, was ich vor langer Zeit mal von einer guten Bekannten bekommen habe. Einfach so. Da war noch gar nicht dran zu denken, dass ich das als Mikrofon für meine Sendungen benutzen würde. Stellte allerdings fest, dass das sehr gut ging. Gut, wenn man jetzt mal bedenkt, dass der Plop-Schutz, trotzdem er da ist, nicht wirklich funktioniert. Entschuldigung. So, und jetzt schalten wir mal um. Ja, außer dass man jetzt die Taste hört oder gehört hat, ist das jetzt das eingebaute Mikrofon vom PTR1, ne, PTP1, so rum. Wenn wir hier schon Werbung machen, dann richtig, wobei das Gerät gibt's ja auch nicht mehr. Und mit diesem habe ich zuletzt die Aufnahme gemacht. Einfach so. Und das klingt ja auch nicht schlecht. Man muss nur aufpassen, dass man nicht zu dicht dran geht. Sonst funktioniert das nämlich auch wieder nicht. Entschuldigung, das war jetzt für euch ist hier um Ohrfunk.de die Ohren abgefallen. Aber ansonsten kann man das durchaus machen. Und ich bin wirklich am Überlegen, ob ich nicht vielleicht, wenn ich für die Eifler Radiotage tatsächlich eine Sendung mache mit einem Interviewpartner, dass ich das dann mit dem Mikrofon so mache. Denn da muss ich nicht viel mit mir rumtragen und nicht viel Kabellage haben und es klingt trotzdem einigermaßen. So, jetzt haben wir das Headset wieder angeschlossen und jetzt kann ich zunächst mal sagen, war wieder eine tolle Sendung. Ich möchte noch schnell was zu dem Südwestfunk-Ding sagen, was Tilda eingespielt hat. Ja, ich war ja damals gerade, was den Südwestfunk 1 anging, wahnsinnig radioaktiv, habe da auch ziemlich viel abgeräumt. Als Platten gab's dort in der Regel Eigenproduktionen. Also es gab zum Beispiel 2 LPs vom Rundfunkorchester des Südwestfunks unter Emmerich Smoler. Die habe ich beide, die eine habe ich selber gewonnen, die andere habe ich gekriegt von einer, die sie gewonnen hat, die sie dann irgendwann abgestoßen hat. Dann gab's eine vom Radiotreff. Da waren auf der Vorderseite die Klangkörper des Südwestfunks drauf. Also Rundfunk-Tanzorchester hatten sie ja damals noch und Herbolzheimer und dann die TV-Anstaltsband und dergleichen. Auf der Rückseite waren dann irgendwelche Schlager, zu denen sie dann die Rechte gekriegt haben, dass sie die veröffentlichen dürfen. Es gab noch eine LP mit der Peter Herbolzheimer Südwestfunk-Formation. So hieß die damals nicht, aber es war auf jeden Fall mit Herbolzheimer und es war ziemlich jazzig das Ganze. Und gerade in den späteren Jahren hatten sie dann auch oftmals Kabarett, denn der Wolfgang Zinke, der den Radiotreff ja meistens betreut hat, der hat eine eigene Firma gehabt. Da hat er viele Kabarettisten aus der Umgebung produziert, die dann mitunter in und um Baden-Baden oder gar genau, wo das Studio nun stand, von ihm da aufgenommen hat. Und Uli Keuler war da. Von Walter Netz gab es was und es gab zum Beispiel eine ganz tolle Platte, die hieß Grimms Krams zum Brüder Grimm, ja, schneewitzige Hänseleien mit allen möglichen Leuten, die da dann zwei der bekanntesten Grimmschen Märchen auf die urigste Art interpretiert haben. Und die 4 Langspielplatten, die ich dann bei Jochen Bartels gewonnen habe, das waren 2 Doppel-LPs, ein halbes Jahrhundert Musik. Die waren von den Sikorsky Musikverlagen. Das waren Zusammenstellungen aus allen möglichen Genres. Das ging von, ja, Operette, leichte Unterhaltung über ein bisschen Jazz und ein bisschen Instrumental und ein bisschen Schlager bis Pop. Allerdings haben sie sich dabei einen Bock geschossen und ich will mal gucken, wenn ich die Platte gleich finde, dann spiele ich euch das vor. Nämlich Bonnie M. und Sunny haben sie da mit drauf veröffentlicht. Und das klingt auf dieser Platte etwas merkwürdig. Ich habe mich beim ersten Mal nicht schlecht gewundert, als ich das hörte.

0: Tja, was war passiert? Es ist aus irgendeinem Grund, möglicherweise hat man das Ganze von einer LP abgenommen oder von einer CD. Dann noch sind die letzten Takte vom letzten Track, der davor dann drauf war, mit drauf gekommen. Das ist der Schluss von Nessuno Mai von Marcella, beziehungsweise ich glaube, wenn wir bei der Familie bleiben, also bei der Plattenfirma, wo auch Sunny rausgekommen ist, also bei Hansa.
1: Und bei der Firma Hansa, da war auch Gilla und die hat das nämlich auf Deutsch gesungen. Und es gab sicherlich auch eine englische Version davon. Und davon hörten wir also den Schluss. Und dann kam dann wirklich Sunny von Bonnie M. Also auch bei Schallplatten konnte sowas hin und wieder mal passieren, dass Panne gebaut worden ist. Etwas nachdenklich gemacht hat mich dann auch diese Geschichte mit der Programmreformiererei bei der ARD, gerade beim WDR. Was brauchen wir? WDR 1, nee, 1 Live, 1 Live Digi, WDR 2 und WDR 4. Das ist doch fast dieselbe Soße, die da läuft. Na gut, bei 1 Live und Digi vielleicht, nun weiß ich nicht, wie die beiden unterscheiden, aber für mich ist das irgendwie alles eins. WDR 2, ja gut, okay. Dann auch immer das Neueste oder neu auf WDR 2 und das ist überhaupt nicht neu. Und also mir macht das keinen Spaß zu hören. WDR 4 hat mich enttäuscht mich eigentlich nur noch, nachdem die da angefangen haben zu verschlimmbessern. Aber okay, denn in Zukunft hört man dann in den Mediatheken oder bei Sounds heißt das ja jetzt, und macht sich sein Programm dann selber. Wie Ludwig Manfred Lommel seinerzeit gesagt hat:
2: Die anderen Sender in der Welt brauchen für jede Szene ein Dutzend teure Schauspieler. Ich mach mein Dreck alleine.
1: Gerade die letzte Zeile mit Ich mach mein Dreck alleine dann wahrscheinlich es am besten trifft. Tja, und der Rick-Blick auf Rick Delisle war ja auch durchaus interessant, wobei ich sagen muss, ich habe ihn selber nie wirklich gerne gehört. Wenn man allerdings die Hintergründe betrachtet und auch das, was er so erzählt, wie er das so alles erlebt hat, das ist schon sehr spannend durchaus. Jetzt noch ein paar Worte, auch was Kurioses am Rande zur Kabelumstellung. Ich bin ja noch Kabelkunde bei Vodafone und jetzt kam also vor längerer Zeit schon ein Brief, wo drin mitgeteilt wurde, dass am 9.4. hier die Frequenzen wieder total umgestellt werden. Das ist ja immer so nach meinem Dafürhalten ein ziemlicher Blödsinn, das zu machen. Dann werden einfach mal wieder die Kanäle neu sortiert und umgestellt und man muss dann wieder selber sehen, dass man das alles in die Reihe kriegt. Was bei mir ein bisschen schwierig ist, denn mein Kabelreceiver ist nicht barrierefrei. Es muss also jemand kommen, der das macht. Und ich hatte also schon dann wieder den Fernsehtechniker bestellt. Wir haben da ja in Berlin eine große Firma, die sowas macht. Die waren allerdings hoffnungslos überlastet. Da hätte ich einen Termin erst nächste Woche Montag bekommen. Also sogar übernächste Woche Montag erst. Und es erbot sich dann ein Nachbar, das für mich zu machen. Der kam dann hier mit einem Monitor. Mittlerweile sind diese Monitore ja, oder Bildschirme ja mittlerweile so flach wie das Programm, also das lässt sich leicht transportieren. Und fing dann also an, einen Suchlauf bei mir durchzuführen. Der lief dann ungefähr eine halbe Stunde und dann wollte er sortieren, hat dann aber offenbar nicht richtig angehakt und dann suchte das wieder von vorne und noch eine halbe Stunde. Und dann haben wir halt gesagt, okay, dann sortieren wir nicht. Dann hat er mir die ganzen Kanäle so diktiert, wie sie dann aufgerufen wurden und was auf welchem Kanal drauf ist, habe ich mir alles in eine Liste geschrieben. Schön und gut. Das wollte ich aber eigentlich gar nicht erzählen, sondern es ist erstaunlich, dass bestimmte Sachen, die eigentlich schon längst hätten raus sein müssen, immer noch da sind. Zumindest was die Kanalbelegung angeht. Es gibt immer noch Puls, dieses Jugenddings vom BR, was also schon seit Anfang des Jahres nicht mehr sendet, wo dann also nur noch ein ganz furchtbar schlecht moduliertes, Ansage drauf ist, dass es diesen Sender auf Wunsch des Betreibers nicht mehr verbreitet wird im Kabel. Das ist immer noch zu hören. So. Genauso wie es die vier Deutschlandfunk-Kanäle noch gibt, einschließlich Deutschlandfunk Kultur und Deutschlandfunk Nova und was weiß ich alles noch, wo nichts drauf ist, nach dem Motto, vielleicht überlegen Sie sich das nochmal. Und dann müssen die Kunden nicht mehr einen neuen Suchlauf machen, damit sie dann das wieder hören können. Aber irgendwie schon sehr merkwürdig alles. Ach so, eine Geschichte wollte ich noch loswerden. Jetzt habe ich die ganze Zeit überlegt, was das war. Stichwort RTL und Hörer in der DDR. Ich habe das selber auch quasi am eigenen Leib erfahren dürfen, denn ich habe mich irgendwann mal in der Hitparade mit Axel zu Worte gemeldet. Da hatten die ja auch so eine kleine Ecke Flohmarkt oder wie das hieß. Auf jeden Fall wurden da kleine Anzeigen von den Hörern vorgelesen und da gab es natürlich oftmals Brieffreundschaften und Fanclubs, die da oder Leute, die halt einen eigenen Fanclub hatten für irgendwen und sich da austauschen wollten. Und ich habe dann einfach irgendwann mal gesagt, ich schreibe da mal hin und suche nach alten Schallplatten. Und das ist dann auch verlesen worden. Und was kam? Ich kriegte, glaube ich, 3 oder 4 Briefe. 3 davon waren aus der DDR. Und 2 haben mir dann auch tatsächlich Platten angeboten. Das waren dann aber die Beatles, einmal die Amiga-Pressung und einmal die Doppel-LP Love Songs auf Balkanton. Habe ich auch beide bekommen. Aber eigentlich habe ich gedacht, naja, so Beatles wollte ich eigentlich nicht unbedingt aus der DDR haben. Da hatte ich mir an das, was dort so zugange gewesen ist, gedacht. Und das kam dann zu mir in Gestalt eines jungen Mädchens, einer Frau aus Ölsa. Konnte ich jetzt so mit der Postleitzahl natürlich damals als Wessi auch nichts anfangen, die dann aber auch gerne Westschlager haben wollte von mir. Und dann haben wir gesagt, okay, dann machen wir das mit Kassetten. Das konnte man Ende der 80er tatsächlich schon machen und als Blindensendung sowieso. Und als dann die erste Kassette von ihr kam, da wusste ich, wo Ölsa liegt, nämlich in der Nähe von Dresden. Es war nun nicht so schlimm, dass ich deutsche Untertitel gebraucht hätte, aber die gute Kerstin hat mir dann tatsächlich mehrere Kassetten geschickt mit Überspielungen von Platten aus den Beständen ihrer Eltern, die ich inzwischen alle selber habe, die Platten. Aber das ging also tatsächlich mal so, ich glaube, ein knappes Jahr, bis sie dann wegzog und sich dann, glaube ich, auch verlobt oder verheiratet hat, irgend sowas. Dann haben wir nichts mehr voneinander gehört. Aber das Beispiel zeigt, natürlich wurde RTL auch von Hörern in der DDR gehört. Und obwohl das jetzt eigentlich schon alles gewesen ist, gebe ich noch eine kleine Zugabe. Das müsst ihr nicht senden. Aber wenn ihr das wollt, wenn ihr den Platz habt, bitte gerne. Ich habe mal wieder alte Tonbänder durchforstet. Also, was heißt, tue ich eigentlich immer zwischendurch. Ich habe ja genug davon, beziehungsweise gerade wieder reinbekommen von meinem lieben Freund aus dem Westerwald, der jetzt auch schon so um die 80 ist und seine Sammlung langsam auflöst. Und da fand ich jetzt ein Band, da dachte ich so an Save the Tapes. Das muss wohl auch so ein Typ gewesen sein, der ziemlich ungeordnet irgendwas aus dem Radio aufnimmt. Auf diesem Tonband, das ist von 1969-70, befinden sich immer so 10 bis 15 Minuten Programmausschnitte aus Sendungen mit ja hauptsächlich Musik für junge Leute, so hieß das ja damals, Musik für junge Leute oder Schallplattenrevue. In dem Fall ist es Club 16 vom BR gewesen. Und die Schallplattenrevue kam vom SDR, wurde aber auch im BR übertragen. Damals, als es noch kein Bayern 3 gab, da war auch in Bayern schon so ein Mehrzweckkanal geschaffen, auf dem dann unter anderem auch die Fremdsprachenprogramme passiert sind. Und dieser Mensch hat also tatsächlich auf diesem Tonband, was übrigens ziemlich zerklüftet schon ist, deswegen klingt das alles nicht so ganz so toll, hat da einfach mal wahllos irgendwelche Sendungsteile aufgenommen aus diesen Sendungen, also auch mit den Moderationen dazu. Und das Kurioseste, was ich darauf gefunden habe, das war tatsächlich der Beginn der Sendungen für ausländische Arbeitnehmer. Wenn das jetzt über den Urfunk läuft, sage ich schon mal als Vorwarnung, es wird ziemlich stark rauschen durch die Soundoptimierung, die wir haben und dadurch, dass das also in den Pausen dann ziemlich hochpumpt, denn lange Pausen gibt es da, kriegen wir zu hören, wie viel Zeit man damals noch hatte im Radio. Also wie lange es gedauert hat, bis so ein Programm wirklich losging. Mit Ansage und dann Umschaltpause mit diesem herrlichen BR-Pausenzeichen für die Sondersendung. Das wurde übrigens auch bei der Olympia-Berichterstattung 1972 verwendet. Da hörte man das dann bundesweit. Und dem Beginn der Ausländerprogramme, damals nur in 4 Sprachen, Jugoslawisch,
0: kam, glaube ich, erst später dazu. Also zumindest als ich dann anfing, Radio zu hören, 1970, 71. Na gut, da habe ich dann noch nicht Bayern gehört, sondern Südwestfunk und Hessischen Rundfunk. Da gab es dann also auch die jugoslawischen Sendungen schon. Da fing das Programm auch früher an, um 17.40 Uhr nämlich, und ging bis 21 Uhr. Da haben sie dann alle fünf Sprachen durchgekriegt mit jeweils 40 Minuten Programm. Tja, und so klingt es dann.
3: Nach kurzer Pause bringen wir Sendungen in türkischer, italienischer, spanischer und griechischer Sprache.

0: war ja auch lange genug, ne? Und deswegen verabschiede ich mich jetzt und wünsche noch alles Gute und von den Hörern auch vor allen Dingen ja bald ein schönes Wochenende. Es ist ja noch nicht das lange, das kommt ja erst nächste Woche, aber da gibt es dann keine Radiothek, wie ich schon vernommen habe. Daher jetzt schon ein fröhliches Demonstrieren und den Kreuzbergern ein fröhliches Krawall machen. Wir hören uns dann voraussichtlich wieder Anfang Mai. Ja, Mai. Das war's aus dem Plattenbau von Christian Spremberg.
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2: So. Ja, wir sind auch selber schuld, aber ich natürlich. Fand, es war so ein hübscher Originalton, ja. Den mussten wir einfach bringen und den mussten wir auch bitteschön möglichst lang ausgespielt bringen. Es gab da danach noch so ein bisschen weitere türkische Moderationen, aber das brachte uns jetzt, glaube ich, nicht so viel weiter. Ja, ganz, ganz vielen Dank, Christian, auf jeden Fall für diese schöne Aufsprache, für diese schönen Einblicke. Da sind viele Sachen dabei, wo ich auch was zu sagen würde. Ich beschränke mich aber auf zwei Sachen. Einmal diese Platte Grimmskrams. Wenn du die hast und digitalisiert hast, ich wäre hochgradig daran interessiert. demnächst so ein bisschen als Unterhaltung für eine Reise, die demnächst ansteht, mit einer guten Freundin. Und wir beide sind riesengroße Fans von so Märchenparodien. Also das sei dir hier über den Sender gesagt. Bitte einfach mal rüberschicken, wenn du die Möglichkeit dazu hast. Und ansonsten, wegen der Gastarbeiterprogramme danke ich insofern sehr herzlich dafür, weil ja du uns damit auf ein Thema aufmerksam gemacht hast, was wirklich ja dadurch, dass die meisten die Sendungen ja überhaupt nicht verstehen konnten, eigentlich seit seiner Existenz ja immer so ein bisschen im Windschatten segelte. So ziemlich jeder Radiofan kannte die Gastarbeiterprogramme, die wenigsten haben ihnen ja aber irgendwie sonderlich viel Beachtung geschenkt. Die waren halt einfach da und wir wollen dementsprechend heute mal einen Einblick darin haben, wie denn überhaupt so die Arbeit für das ARD-Gastarbeiterprogramm aussah. In diesem Fall geht es um die griechische Abteilung, deswegen passt es natürlich sehr schön, dass die auch am Ende gestanden hat, denn die steht auch am Ende unserer Sendung jetzt quasi. Denn wir hören jetzt 45 Minuten Interview zwischen Andreas Knedlik und Ilini Iliadu vom Bayerischen Rundfunk.
3: Ich möchte heute mit jemandem über ein Thema sprechen, das die allermeisten wahrscheinlich gar nicht mehr kennen, weil es, ich würde sagen, so ab den Mitte, Ende 80er Jahre wahrscheinlich so aus dem Lebensumfeld der meisten Menschen komplett verschwunden ist, nämlich das ARD-Ausländerprogramm. Ilini Iliadu, grüße dich.
4: Hallo.
3: Du bist seit 1983 beim Bayerischen Rundfunk.
4: Ja, ich habe im Herbst 83, Oktober war es, bin ich als Praktikantin sozusagen in der griechischen Sendung gekommen und dann geblieben.
3: Bevor du zum Bayerischen Rundfunk gekommen bist, wie kam es überhaupt dazu, dass du nach Deutschland gekommen bist?
4: Ich bin nach Deutschland als 12-Jährige gekommen. Meine Eltern waren die sogenannten Gastarbeiter. Die ersten Jahre sind sie nach Deutschland gekommen und haben uns Kindern in Griechenland zurückgelassen, bei den Großeltern oder Tanten und Onkels, also verschiedene, ich habe verschiedene überall gewohnt. Und irgendwann mal wurden in München die griechischen Schulen gegründet. Etwas vorher schon, aber meine Mutter hat gedacht, ich beende dann die griechische Grundschule sozusagen. Und danach hat sie mich hergeholt mit 12 Jahren, weil ich da eine Möglichkeit hatte, in eine griechische Schule zu gehen. Ich meine, viele sind gekommen und sind in deutschen Schulen auch gegangen, Türken und Italiener und alles. Aber die Griechen hatten dieses Privileg für sich erkämpft und meine Mutter hat es als einfacher gesehen, wenn ich dann komme, wenn die griechischen Schulen gegründet wurden. Und dann bin ich gekommen, halt als Gastarbeiterkind.
3: Vielleicht kurz zum Abriss. Gastarbeiter, was muss man sich unter diesem Begriff vorstellen?
4: Unter diesem Begriff stellt man sich vor, also in Deutschland hat Arbeitskräfte gebraucht, um das Wirtschaftswunder zu möglich zu machen, sozusagen. Es gab sehr wenig Fachkräfte, es waren ungelernte Arbeiter damals. Fachkräfte sucht man heute. Damals waren es ungelernte Arbeiter, Arbeitskräfte. Und dann haben die beschlossen, hat die Regierung beschlossen, auf Drängen der Wirtschaft, Anwerbeabkommen mit verschiedenen Ländern zu unterschreiben. Und Griechenland hat zu den ersten Ländern gehört. Wir haben 55 mit Italien angefangen und fünf Jahre danach erst sind dann die Griechen gekommen und dann die Spanier, dann kamen Türken und dann irgendwann mal später Ex-Jugoslawien und für eine kurze Weile auch Marokko und Tunesien, da sind sehr wenige gekommen, das ist am wenigsten bekannt. Genau, und das hat ungefähr gedauert bis 1974. Da sind immer Menschen gekommen, gegangen, haben ihre Kinder zurückgelassen, haben sich gedacht, ein, zwei Jahre in Deutschland arbeiten, ich baue mir in Griechenland ein Haus oder ich renoviere mein Haus und die Kinder bleiben bei der Opa und bei der Oma und wir kehren dann zurück. Nur man hat dann irgendwann hier gemerkt, also es reicht vorne und hinten nicht, also es wird schon länger dauern. Und dann haben angefangen, die Menschen ihre Kinder zu sich zu holen, weil das war eine unerträgliche Situation für alle, für die Kinder und für die Eltern auch.
3: Also dann eher mit dem Gedanken zu bleiben auch?
4: Auch das nicht. Also was die Griechen betrifft, und aber auch die anderen Gastarbeiter, auch da waren sie nicht sicher, dass sie bleiben wollen. Aber sie haben gedacht, ein paar Jahre mehr. Mhm. Also es reicht nicht ein, zwei Jahre, aber bleiben wir mal erstmal hier. Und deswegen war es für die Griechen, vor allem für die Griechen, so wichtig, dass sie die Schulen haben. Weil sie dachten, die Kinder gehen sowieso in eine griechische Schule. Also wenn wir dann nach 5 Jahren zurückgehen möchten, da haben sie ja die Möglichkeit, wieder zu wechseln im Schulsystem. Das wäre ja kein Problem. Und die Griechen haben, andere Nationen haben etwas weniger damit gerungen. Haben sich, die Türken vor allem, so viel ich weiß, haben sie sich gedacht, sie bleiben. Aber die Griechen haben immer mit dem Gedanken gespielt, sie wollen zurück. Irgendwann mal, für 5 Jahre, was weiß ich, irgendwann, immer mit dem Gedanken nach Griechenland.
3: Du hast gesagt, du hast als Praktikantin beim Bayerischen Rundfunk angefangen. Wie kamst du überhaupt auf die Schiene Journalismus?
4: Auf die Schiene Journalismus, ich bin, das weiß ich nicht, ich wollte immer Journalistin werden. Nee, also in der Schule habe ich angefangen, am Anfang wollte ich Literaturwissenschaftlerin, ich habe angefangen, also ich habe nicht so viel gelesen, aber mich hat die Geschichte der Literatur sehr interessiert und das Schreiben sehr. Und irgendwann mal habe ich aber gesehen, dass es mich schon viele Themen, ich war auch politisch sehr interessiert, auch als kleines Mädchen, als junges Mädchen, weil in Griechenland war die Militärdiktatur. Ich bin hier in den Kreisen des Kampfes gegen die Militärhunde sozialisiert worden. Ich war kämpferisch als Kind und wollte keine Ahnung. Und da habe ich gedacht, Journalismus ist eine gute Möglichkeit, um da etwas zu bewirken. Besser als wenn ich Literaturwissenschaftlerin wäre. Und damals war ja das griechische Programm, das war für uns alle, wie soll ich sagen, das war jeden Abend das Ritual, um 20 nach 20, überall wo wir waren, alles war still und wir haben das Radio aufgemacht und für mich war es, boah, dahin möchte ich. Also ich möchte unbedingt jetzt Journalistin werden, um in diese Sendung zu arbeiten. Und als ich dann die Schule fertig hatte und meine ganzen Freundinnen und Freunde nach Griechenland gegangen sind, um zu studieren, weil, wie gesagt, der Traum von der Rückkehr, also die meisten Kinder haben nach der Schule, haben ihre Eltern hier gelassen, es hat andersrum angefangen und haben in Griechenland, sind in Griechenland in die Uni gegangen, sehr viele. Und ich wollte aber Journalismus studieren und das gab es damals in Griechenland nicht. Kommunikationswissenschaft konnte man damals in Griechenland nicht studieren. Und außerdem wollte ich auch nicht zurück. Ich habe München, komischerweise, ich hatte keine gute Beziehung zu meinem Dorf und zu Griechenland, weil ich ein verlassenes Kind war. Und ich wollte jetzt nicht wieder dahin zurück, wo ich verlassen war. Als ich in München angekommen bin, habe ich gedacht, diese Stadt, ich fühle mich hier gut. Diese Stadt liebt mich. Ich liebe diese Stadt und diese Stadt liebt mich und ich wollte hier bleiben. Und ich wollte auch noch Journalismus studieren, also habe ich Journalismus studiert. Und immer mit dem Hintergedanken, ich möchte in dieses griechische Programm. Und irgendwann, ich war im griechischen Haus und habe da teilgenommen in einer griechischen Tanzgruppe, in einer griechischen Theatergruppe und war sehr aktiv als Jugendliche in diesen Vereinen. Griechen waren nämlich, hatten sehr viele aktive Vereine und so. Und irgendwann kam die Eleni Torossi, meine Kollegin aus dem, und spätere Freundin aus der griechischen Sendung und wollte uns interviewen, um unsere Arbeit vorzustellen, um unsere Theatergruppe vorzustellen. Und ich habe gesagt, ich möchte so gern Journalistin werden. Ich hatte nicht mal angefangen zu studieren. Doch, ich hatte angefangen zu studieren und dann darf ich kommen und ein Praktikum da machen und da sehen. Also ja, ich habe gesagt, doch, komm vorbei. Und ich bin dann vorbeigekommen Und es gab so kein richtiges Praktikum. Ich habe am Anfang ein Schnupperpraktikum gemacht. Und wie der Zufall es so will, manchmal sind im Leben so, Zufälle spielen eine sehr große Rolle, war einer der Kollegen damals, der die Nachrichten geschrieben hat, musste weg nach Griechenland zurück. Und dann hat mich der Chef gefragt, okay, mach jetzt ein Praktikum und kannst du dir vorstellen, du bist ja politisch sehr interessiert, wie ich sehe, du studierst auch Kommunikations- und Politikwissenschaft, wir möchten politisch interessierte Menschen oder zumindest politisch gebildete Menschen haben und du kannst ja Griechisch, das ist ja die Voraussetzung, du kannst ja gut Griechisch, wie ich höre, kannst du dir das vorstellen, dass du jetzt ein Praktikum machst, um später Nachrichten zu schreiben? Und ich habe gesagt, ja, ja, klar. Leichter gesagt als getan, es war eine schwierige Zeit. Muss ich ehrlich sagen, es war sehr anspruchsvoll.
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4: Es war sehr anspruchsvoll für meine Griechischkenntnisse und für meine Kenntnisse der griechischen Politik. Und ich musste sehr hart arbeiten, um mir das ganze Wissen anzueignen, weil diese Sendung hatte ein sehr hohes Niveau, journalistisch und politisch. Und ich war ein 24-jähriges junges Mädchen, das irgendwie nach seinem Platz im Leben und im Journalismus gesucht hat. War alles nicht so einfach, aber irgendwie war das so fasziniert, dieses Programm, diese Geschichte dieser Sendung und genau.
3: Die Geschichte dieser Sendung, genau. Mal ein kurzer Abriss, Geschichte der Gastarbeiterprogramme überhaupt. Das ging ja, glaube ich, in den Anfang der 60er Jahre los, wenn
4: ja,
3: ich das jetzt richtig
4: also der Anwerbevertrag mit Griechenland wurde unterschrieben 1960. Also wie gesagt, 55 waren die Italiener, dann kamen die Griechen. Und ein Jahr später die Türken, 61. Und es wurden viele. Und erstens hat man gemerkt, sie brauchen Orientierung, weil es war überhaupt nicht der Gedanke, Integrationsgedanke war überhaupt nicht vorhanden. Sie sollten nicht Deutsch lernen, sondern sie brauchen Informationen aus ihrer Heimat. Und sie brauchen Informationen über das Land her. Und es ging nur in ihre Muttersprache. Also ein Grund war, dass sie die Informationen brauchen über Deutschland, über das deutsche System, über das Arbeitsamt, über Arbeitslosengeld, über alles Mögliche, was das Leben hier betraf. Und das Zweite war, die Informationen, die sie aus ihrer Heimat brauchen, die sollten sie ja lieber von uns bekommen, also von BR oder von der ARD, weil sie haben immer diese Propagandasender gehört aus Osteuropa und aus Russland. Und da war es sehr problematisch. Und damit man auch die Leute wegzieht aus diesen Propagandasendern, hat man gesagt, okay, dann machen wir eine Sendung in den Muttersprachen und versorgen die Menschen erstens mit Informationen aus ihrer Heimat, also waren die Nachrichten das Hauptthema, und dann Sendungen über das Leben hier und natürlich Deutschunterricht gab es. Deutsch konnte man da lernen, etwas zu hoch gegriffen, aber ja, der Versuch war da. Und das Ganze hat angefangen, so 62 ungefähr haben sie angefangen mit Projekte, so 10 Minuten, 15 Minuten, mal Buongiorno Kollege gab es, glaube ich, war die erste italienische Sendung, die es gab. Und dann gab es eine 15-minütige griechische Sendung als Pilotprojekt. Und irgendwann 1964 haben dann alle Programme der ARD gemeinsam entschieden, wir produzieren die muttersprachlichen Sendungen gemeinsam, beziehungsweise wir finanzieren sie gemeinsam der BR wurde ausgewählt, Griechisch, Italienisch und Spanisch zu produzieren und bundesweit zu senden. Und der WDR Türkisch, Serbokroatisch, und noch eine italienische Sendung. Es gab aus Gründen, die jetzt nicht unbedingt wichtig sind, gab es zwei italienische Sendungen, genau. Und später dann sind Russisch und Polnisch dazugekommen, viel später aber.
3: Wie war denn die Arbeit in der Redaktion, wie du dort angekommen bist? Was gab es alles zu tun? Wie groß war das Team? Wie muss man sich einen Arbeitsalltag vorstellen?
4: Das Team war schon relativ groß, weil wir haben gesendet jeden Tag, Samstag und Sonntag und Feiertage, 40 Minuten. Und diese 40 Minuten haben aber alles beinhaltet. Von Nachrichten aus Griechenland, Deutschland und die Welt, von den ganzen Informationen, was in Deutschland also für die Arbeiter wichtig war. Und dann natürlich haben wir Musik, hat eine sehr große Rolle gespielt. Und es wurden Fragen der Hörer beantwortet. Es kamen hunderte Briefe. Also ich glaube, die Post hat nur für die griechische Sendung damals gearbeitet. Vor allem bei den Griechen. Die Griechen hatten eine besondere Beziehung zu dieser Sendung. Und da kamen hunderte von Briefen und die wollten alle beantwortet werden. Also die Fragen, die Hörer haben, das wurde sehr ernst genommen. Und es gab die Nachrichten, die waren schon sehr ausführlich aus Griechenland. Und wir hatten Korrespondenten in Athen, auch Korrespondenten in Brüssel später und in verschiedenen Städten auch in Deutschland, damit man möglichst ausführlich informiert. Die Nachrichten haben 4-5 Menschen geschrieben, weil eben jeden Tag mussten Nachrichten geschrieben werden. Und die anderen Sendungen insgesamt, ich weiß nicht, es waren viele, aber hier vor Ort 10-15 Menschen, die wirklich...
3: Nur für die griechische Redaktion.
4: Nur für die griechische Redaktion. Doch, es war viel, weil wenn man denkt, 40 Minuten, aber es ist so ein Programm mit Leben zu füllen und mit Inhalten, das ist schon sehr viel Arbeit. Also weil es hat alles, eine Kultursendung haben wir gehabt, eine Kindersendung, die Kinder mussten ja auch unterhalten werden. Oder es wurden hier dann auch, vor meiner Zeit, wurden so satirische Sendungen produziert. Und wenn ich sie heute höre, die haben so eine hohe Qualität, die wurden mit sehr viel Aufwand produziert, im Studio, mit sehr vielen Sprechern, mit Musik, und damals war ja nicht eben die Geschichte mit dem Digas und das ist ja jetzt einfach, so eine Geschichte zu machen, aber damals waren sehr wertvolle und sehr hochwertige Produktionen, die sehr teuer auch waren. Da hat man Schauspieler aus Griechenland auch anfliegen lassen, sozusagen, um das zu machen. Also sehr, sehr besondere Produktionen. Und das hat alles, also wenn man das heute hört, es klingt manches altbacken und manches, wo du sagst, wow, das ist wirklich Radio damals.
3: Wie muss man sich denn eine Produktion vorstellen? Jetzt machen wir mal nicht gleich das große Hörspiel vielleicht, sondern ein Beitrag ist zu produzieren mit Kolleginnen und Kollegen aus dem Haus, die kein Griechisch sprechen.
4: Weil mit den armen Technikern, die haben, also ein Teil der Techniker hat uns geliebt und ein anderer Teil hat uns gehasst. Wir waren schon sehr hektisch, es ist alles im letzten Moment und und damals musste ja jedes alles per Hand geschnitten werden sozusagen. Und gut, die Spanier und die Italiener haben sie einigermaßen verstanden und sie konnten zumindest die Schrift lesen. Sie haben ungefähr verstanden, wo der Fehler war, um sich das notieren und dann das wegschneiden zu können. Aber bei uns, wir haben ja auch eine andere Schrift. Sie konnten gar nichts machen. Das war schon sehr, sehr schwierig. Man hat sehr viel Geduld gebraucht von beiden Seiten. Und die Mischungen waren auch damals also sehr schwer. Es war nicht so einfach, eben das alles zu machen. Beim geringsten Fehler nochmal anfangen und nochmal das Ganze machen. Es war schon nicht einfach. Aber mit den meisten Technikern haben wir so freundschaftliche Beziehungen geschlossen. Alle, wir haben uns gekannt, sie haben uns geliebt, wir haben sie. Aber es war schwer. Es war nicht so einfach für die Techniker, eben diese Arbeit zu machen.
3: Zusammenarbeit im Haus, redaktionell, gab's das? Also weil du sagst Nachrichten schreiben, also es war nicht so, dass die deutschen Nachrichten genommen wurden und dann habt ihr die halt übersetzt, sondern ihr habt die selbst geschrieben?
4: Ja, weil nämlich wir angefangen haben mit Athen. Griechenland, was ist in Griechenland passiert? Was hier passiert ist, kam irgendwann mal in den Nachrichten kurz. Aber nein, wir haben wirklich... am Anfang war es so, dass man manche Kommentare aus dem Haus genommen hat und übersetzt. Und Pavlos Bakoyannis, der dann eben der erste Chef, der legendäre Pavlos Bakoyannis, der erste Chef der griechischen Sendung war, und daraus ein sehr politisches Programm gemacht hat, vor allem in der Zeit der Militärdiktatur, hat irgendwann gesagt, nee, wir kommentieren selber. Dann haben wir angefangen, also aus Griechenland Kommentare uns schreiben zu lassen, oder er hat selber sehr viele Kommentare während der Militärjunta, hat er die Kommentare geschrieben, die wurden dann übernommen von der Deutschen Welle und nach Griechenland wieder gesendet. Also war das eine sehr, sehr wichtige Zeit, aber über die können wir vielleicht etwas später reden. Und die Nachrichten, wir haben Nachrichten jeden Tag, ein Telex war damals aus Griechenland bekommen, ein Riesending mit von Kostas Tsatsaronis, das war unser Korrespondent in Athen, es war auch der Spiegel-Korrespondent damals, der Kostas Tsatsaronis. Und wir haben die Nachrichten hier geschrieben, jeden Tag neu, jeden Tag aktuell, bis Redaktionsschluss war 15 nach 20 und 20 nach 20 sind wir ins Studio gerannt und haben live die Nachrichten gesprochen.
3: War die ganze Sendung live?
4: Nein, ein paar von den Magazinen, also wir hatten ein Magazin jeden Dienstag über das Leben in Deutschland, das wurde am Dienstag in der Früh schon vorproduziert. Das war nicht alles live. Die Magazine sozusagen, die waren alle vorproduziert. Aber die Nachrichten, es gab keinen Tag, wo sie nicht live waren und die meisten Kommentare auch live. Kommentare, und damit man auf das Allerneueste reagieren kann. Also wir haben sehr viel Wert gelegt auf Aktualität und auf bis zum letzten Moment auf das Neueste. Also die Standards waren genauso hoch wie in einer Redaktion in Griechenland, was die Nachrichten betraf.
3: Jetzt bist du aus einer Gastarbeiterfamilie. Wie war das bei den anderen Redaktionsmitgliedern? War das wirklich Absicht zu schauen, dass wir solche Leute bekommen? Oder gab es da auch Deutsche, die halt Griechisch können?
4: Die Ansprüche waren zu hoch. Also Deutsche, die Griechisch können, hätten das nicht geschafft. Das ist wirklich Muttersprachler mussten sein. Und es gab ja auch sehr viele, und die meisten, aber die kamen nicht aus Gastarbeiterfamilien, sondern es waren Studenten. Weil damals, während als sozusagen Deutschland bekannt wurde und sehr viele Menschen kamen, das war auch für die Studenten natürlich eine Möglichkeit, hierher zu kommen, um zu studieren oder nebenher eine Arbeit zu finden und zu studieren. Und es kamen auch sehr viele Studenten. Und viele von ihnen waren in der Kriegssendung, aber nicht Gastarbeiterkinder.
3: Du hast schon gesagt, ihr habt wahnsinnig viel Hörerpost bekommen. Wusstet ihr denn damals, wer die Sendungen alles hört? Klar, die Gastarbeiter, aber wurdet ihr auch im Ausland gehört? Weil über Mittelwelle, Kurzwelle gab es ja damals auch Möglichkeiten, das weit zu hören.
4: Ja, aber am Anfang wurden wir ja nicht über Mittelwelle, sondern ganz normal FM, und wir wussten, dass wir sehr gehört werden, weil wir ständig Briefe bekommen haben und weil wir, ich zumindest und alle anderen, gesehen haben, was passiert ist. Also überall stand alles still, das wusste man. Es gibt in Griechenland einen sehr bekannten Schriftsteller, Vasilis Vasilikos. Er hat das Z geschrieben übrigens, und das wird auch von Theo Gavras gefilmt, ein bekannter Film in Griechenland und hier in Deutschland aber auch. Und er hat eine Erzählung geschrieben, 20 nach 20, und hat genau diese unglaubliche Beziehung der Griechen zu dieser Sendung. Es gab wirklich, alles still, kein Mucks, und in den Cafenieren oder in den ganzen Vereinen oder überall. Ich war ja im griechischen Haus. Das war ein Integrationshaus der Kirche, wurde von der Kirche finanziert hier. Und da hat es auch, also um 20 nach 20, alles, was wir gemacht haben, alle haben aufgehört und haben die Nachrichten gelauscht. Und für mich, als ich dann angefangen habe, war der Druck so groß. Ich habe gewusst, dass alle Griechen in Deutschland hören mich jetzt im Moment, also hören alles, was ich schreibe, und das muss Hand und Fuß haben und sehr wichtig. Und die haben uns alles geglaubt. Die haben gesagt, das hat München gesagt. Und wenn München etwas gesagt hat in den Nachrichten, dann stimmt es. Und für mich und für uns alle war das eben das Maß, wo wir uns gemessen haben und gesagt haben, wir dürfen nichts Falsches senden, wir dürfen uns keine Fälle erlauben, wenn möglich, es passieren ja immer Fehler, aber also wenn möglich, wirklich nicht. Und zumindest nach bestem Wissen und Gewissen und immer zweimal recherchiert und Recherche waren damals auch nicht so einfach. Es gab ja nicht das schöne Internet, das das Leben einfacher macht. Und das war schon eine sehr große Herausforderung und ein sehr hoher Anspruch von unseren Hörern. Und das wussten wir schon damals, dass uns alle hören, das wussten wir. Und irgendwann mal hat man dann schon eine Umfragen gemacht und hat festgestellt, dass in der ersten Zeit, also 65%, was weiß ich, uns über 50, gut, 50-60% uns täglich hören, 70% dreimal die Woche und 90% kennt die Sendung. Mhm. Also diejenigen, die uns nicht gehört haben, das wären vielleicht die, keine Ahnung, die nicht so viel, die hier nicht so viel Griechisch konnten oder dass sie, keine Ahnung, sehr wenige waren das auf jeden Fall. Das war schon, und das war ein sehr hoher Anspruch, eine sehr große Herausforderung.
3: Aber als dann Militärdiktatur, du hast das schon angesprochen, da konnte man euch auch schon im Ausland hören und ich glaube, da war das durchaus ein Thema in Griechenland, oder?
4: Das war Thema in Griechenland, aus welchem Grund? Es ist so, wir haben mit der Deutschen Welle zusammengearbeitet, der Kostas Bakoyanis. Nicht Kostas Bakoyanis, Pavlos Bakoyanis. Kostas Bakoyanis heißt sein Sohn, der ist jetzt Bürgermeister in Athen. Also der Pavlos Bakoyanis, der hat sehr viele Beziehungen im Ausland gehabt. Er hatte Informationen über die ganze Bewegung gegen die Militärjunta aus Paris. Paris war eine, und hier in Deutschland auch, so ein Zentrum des Widerstands gegen die Militärjunta. Er hat Informationen von denen bekommen und er hat in Griechenland den Kostas Tsatsaronis, der natürlich von den sehr, also gefährlich gelebt hat in Griechenland, aber dadurch, dass er Korrespondent von Spiegel war, hat man ihn nicht angetastet sozusagen. Und er hatte sehr viele Informationen und hat ständig kommentiert. Die Kommentare, also nicht die Nachrichten, aber die Kommentare wurden von der Deutschen Welle übernommen. Die Deutsche Welle hatte ja selber keinen Korrespondenten in Griechenland, durfte sie nicht, sondern sie hat die ganzen Informationen unseres Korrespondenten und von Pavlos Bakoyanis die ganzen Kommentare gesendet. Und sie wurde ja in Griechenland gehört. Alle Griechen haben insgeheim irgendwo das Radio aufgemacht und hat Deutsche Welle gehört. Und dadurch den Pavlos Bakoyanis und die Kommentare. Also die Griechen und Griechen haben unsere Sendung nicht gekannt. Und jetzt sind sehr viele, sie bringen durcheinander die Deutsche Welle und die griechische Sendung des Bayerischen Rundfunks. Das bringen sie durcheinander, weil das geht Hand in Hand, die Geschichte, zumindest in der Zeit der Militärdiktatur.
3: Gab es denn, gerade wenn so Kommentare zum Beispiel sind, irgendeine Art Kontrollinstanz jemals innerhalb der ARD oder die gesagt natürlich hat, was sendet ihr da, wir verstehen das ja nicht?
4: Natürlich, da gab es das, natürlich. Also die Militärjunta in Griechenland hat sich ständig im Außenministerium beschwert über die griechische Sendung. Sie hat natürlich zu hören bekommen, dass Deutschland ein demokratisches Land ist und hier Pressefreiheit herrscht. Trotzdem war das damals natürlich das Problem des Kommunismus. Also sobald ein Vorwurf kam, dass man Kommunist sei, dann hat der Spaß aufgehört. Und deswegen haben sie ja, und es gab auch von hier, weil hier sehr viele, also Hunda-Anhänger gab es ja auch in München sozusagen, und das wurde alles nach Griechenland gesendet, was wir hier gesagt haben im Sender, und die haben uns bestätigt, Kommunisten zu sein. Die Anschuldigungen, die hatten damit zu tun, dass wir zum Beispiel ja ein Lied von Mikis Theodorakis gespielt haben oder ein Lied von Xarchakos, das damals als Hymne des Widerstandes, obwohl es nichts vom Widerstand hieß, also über die Musik hat er gesagt, gucken Sie mal, was für Musik, und das sind Kommunisten und die machen kommunistische Propaganda. Und dann hat der Intendant gesagt, okay, ich möchte bitte, ohne dass wir das wissen, ja, hat einen griechischen Professor, also Deutschstämmigen, der aber Griechisch gelehrt hat, beauftragt, alles zu übersetzen für ein paar Monate und Kommentare, Nachrichten, alles, was wir gesendet haben. Und dann hat man das ausgewertet und hat gesehen, ja, das ist eine berechtigte Kritik und das ist, ja, und dann hat man eben gesagt, nee, wir vertrauen unseren Leuten hier und wir haben dann, wir, für uns ist Pressefreiheit an oberster Stelle. Und deswegen, also der BR hat sogar so reagiert, als die bayerische Staatsregierung etwas unzufrieden war, weil die wirtschaftlichen Beziehungen zu Griechenland auf der Kippe standen und ganz konkrete Geschäfte zu platzen drohten wegen des Krieges der griechischen Sendung. Aber damals hat der BR gesagt, nein, wir sind Journalisten, unsere Kollegen sind Journalisten, die machen eine saubere Arbeit, journalistische Arbeit und wir vertrauen denen und bei uns herrscht Pressefreiheit und die haben uns unterstützt in dieser Zeit, beziehungsweise den Bakoyanis, ja.
3: Ich habe es ganz zu Anfang schon gesagt, es hat sich ja verändert, vor allem dann in den 90er Jahren, als immer mehr die Möglichkeit bestand für die ausländischen Mitbürger, sage ich jetzt mal, auch Programme aus der Heimat zu empfangen. Also ich sage Satellit oder dergleichen. Wie hat sich das dann ausgewirkt auf Inhalte und Hörerschaft bei euch?
4: Es war der große Schnitt, also die erste sozusagen Vorwarnung, dass es dass wir nicht mehr das Monopol der Informationen der Griechen hatten. Aber um ehrlich zu sein, hat sich sehr schnell herausgestellt, dass sehr, sehr viele unserer Hörer uns die Treue halten, weil sie uns vertraut haben. Während erstens, weil sie uns vertraut haben, während sie den griechischen Medien nicht unbedingt, weil politisch, es ist so klar, parteipolitisch war jeder irgendwo anders und alle haben aber entweder mit uns geschimpft oder und alle haben aber uns geglaubt, alle haben uns gehört und waren sicher, wir würden berichten ausgewogen. Und deswegen haben sie sehr viel Vertrauen gehabt und sind uns treu geblieben. Also es war ein Riesenschnitt natürlich von 50-60% auf 25-30% auf die Hälfte. Aber 25-30% sind gute Zahlen, haben wir uns dann gedacht. Das sind immer noch gute Zahlen und darauf können wir noch aufbauen und wirklich die Qualität halten und steigern. Weil was wir noch hatten, was die Griechen nie hatten, ist, dass wir natürlich eine sehr große, gute Beziehung zu unseren Hörern hatten und sie verbunden haben. Also wir haben ihre Themen gemacht. Wir haben dann ab dann angefangen, mehr die Themen, die hier waren. Also wir haben mehr, also die Griechen, die hier gelebt haben, über ihr Leben hier. Wir haben über die ganzen Vereine und griechischen Gemeinden aus ganz Deutschland berichtet. Wir haben Korrespondenten in vielen Städten gehabt und haben oder Hörer angerufen und über ihre Anliegen. Also hat der Grieche in München gewusst, was der Grieche in Harburg macht oder im Norden oder in Berlin oder in Baden-Württemberg oder also da gab es eine Verbindung zwischen den Griechen und das haben die Menschen geliebt. Das hat ihnen sehr gut gefallen und das haben sie dann auch dann später auch sehr vermisst, als die Sendung nicht mehr gab.
3: Letztendlich ist die Zielgruppe ja aber auch eine andere geworden, oder? Weil den typischen Gastarbeiter, der für 2 Jahre jetzt hierher kommt, den gab es ja jetzt nicht mehr, oder?
4: Es gab nicht den typischen Gastarbeiter. Es war jetzt die zweite Generation, die eben hier war und hier bleiben wollte, aber immer, bei den Griechen, wie gesagt, immer mit einem Hintergedanken, ja, wenn ich es schaffe. Also die nach Griechenland gegangen sind, die haben es geschafft. Das war sie. Also die haben es geschafft, nach Griechenland zurück. Und die anderen, die wurden hier heimisch, aber irgendwie immer mit einem Auge Richtung Griechenland. Aber die zweite Generation, ich und meine ganzen Kommilitonen von der Schule, also meine Mitschüler und so, die wir dann eben hier studiert haben und sehr viele solche Menschen, die sind dann geblieben, weil 1974 war ja dann Anwerbestopp und die Menschen, die dann eben gekommen sind, haben ihre Familien und dann ist die Zeit immer weitergegangen und die Kinder sind groß geworden und die Kinder wollten nicht zurück unbedingt, dann also haben die Eltern gedacht, wir dann auch nicht. Also wenn unsere Kinder hier sind, dann wollen wir auch hier bleiben. Ja, es war mehr das hier als das dort, als das Zurückkehren. Trotzdem hat bei den Griechen immer die Heimat eine sehr große Rolle gespielt, immer.
3: Das Ausländerprogramm wurde zum 31.12.2002 eingestellt. Das war der letzte Sendetag. Wann habt ihr das erfahren, dass es zu Ende gehen wird?
4: Wir müssen einen Schritt zurückgehen, weil das ganze Problem hat ja nicht angefangen, weil die Griechen ihre Sendungen aus Griechenland gehört haben oder die Italiener aus Italien oder die Serben oder die Kroaten oder die Spanier und so, sondern es hat die Diskussion über die Integration angefangen. Und diese Diskussion über Integration in Deutschland war dann in Richtung Deutsch. Deutsch lernen und Deutsch sprechen und ist eben der Schlüssel zur Integration. Und wir können uns nicht leisten, nur in Muttersprache nur zu senden, weil das fördert nicht die Integration. Jetzt ist es klar, die Leute bleiben hier. Wir wollen auch, dass sie bleiben. Sozusagen, wir wollen sie integrieren. Deswegen sind muttersprachliche Geschichten, also muttersprachliche Sendungen, sind nicht integrationsfördernd. Und da haben die Probleme angefangen. Da haben die Diskussionen unter den Häusern angefangen. Wir brauchen auch ein deutschsprachiges Programm. Gut, wir können ja für die Generation, die jetzt älter geworden ist, die immer noch nicht so gut Deutsch spricht, wir können ja das muttersprachliche Angebot lassen, aber wir sollten noch ein deutschsprachiges Angebot machen. Und WDR damals hat angefangen mit Funkhaus Europa und hatte die Ambition, dass man jetzt ein bundesweites Programm macht mit Funkhaus Europa als deutschsprachiges, was die anderen nehmen, und die anderen muttersprachlichen Sendungen könnten ja bleiben, nur natürlich könnte man das im BR überhaupt nicht vorstellen, dass man ein deutschsprachiges Programm übernimmt von einem. Warum sollte man das machen? Man wollte das nicht machen, weil damals ja, war es auch politisch, die Roten, die Schwarzen, das ging politisch nicht zusammen. Und da, so hat der Streit angefangen. Und dann gab es natürlich auch die Streitigkeiten von den Sendern, die nicht produziert haben. Also SWR zum Beispiel, was auch den Anstoß gegeben hat für die Schließung der Programme, die haben nicht produziert, die haben nur übernommen das, und sie haben angefangen, ihr eigenes deutschsprachiges Angebot zu machen. Und dann, da waren sie sehr unzufrieden, haben sie von medialen Parallelwelten gesprochen und wollten da nicht mehr unbedingt mitmachen. Und dann irgendwann mal sind die Streitigkeiten so groß geworden, dass jeder gesagt hat, nee, dann gehen wir halt auseinander und jeder macht, was er will. Es hat sich sehr früh, es hat sich schon ein Jahr davor, wir sollten sagen, das war zu erwarten, aber irgendwie hatte ich denn immer den Eindruck, dass man doch eine Möglichkeit findet, da weiterzumachen und dass wir vielleicht hier auch ein deutschsprachiges Programm anbieten. Und wenn, dann schließt ja alles. Also dann ist ja die griechische Sendung auch vorbei und dann ist alles. Also die machen alle dicht, nur haben die anderen nicht dicht gemacht. Die anderen haben dann weitergemacht und haben einen Ersatz für die griechische Sendung gefunden, was ein paar Jahre noch gedauert hat, sozusagen. Und aber der BR hat gemeint, erstens wollte man nicht mehr bei den muttersprachlichen Sendungen dabei bleiben. Man könnte das machen, aber irgendwie haben sie sich auseinander. Da waren die Streitigkeiten so und die Fronten so verhärtet, dass man sich nicht mehr einigen konnte. Hatte ich den Eindruck, ich war nicht dabei bei den Verhandlungen. Ich weiß nicht genau, was da vorgefallen ist und warum man sich nicht einigen konnte. Aber wir haben im September, irgendwann im Sommer, im September erfahren, dass die Programme schließen, Oktober, auch zum Ende des Jahres, also 3 Monate vorher. Mhm.
3: Kann man denn so im Rückblick sagen, dass die Sendung ihr Ziel erreicht hat oder generell das Ausländerprogramm, weil nicht nur die Griechen betrachtet?
4: Ja, das kann man sehr, sehr wohl sagen, natürlich, weil es gab sehr hochwertige Informationen, es waren sehr hochwertige Programme in den Muttersprachen und die Leute haben eben, was Vertrauen geweckt hat von den Öffentlich-Rechtlichen und auch den Bezug zu den Öffentlich-Rechtlichen für diese ganzen Menschen. Für sie war eben öffentlich-rechtlich eben Vertrauen, auch für das deutschsprachige Programm dann. und sind von diesen Propagandasendern auch zu einem großen Teil losgekommen und haben eben wichtige und, Informationen bekommen und auch für die Integration, weil die Programme wurden irgendwann mal integrativ, die waren integrativ, aber halt in der Muttersprache. Mhm. Die haben schon, man hat ja auch jetzt gesehen, 2015, als die ganzen Flüchtlinge kamen, dann haben schon wieder die Diskussion angefangen, wir brauchen muttersprachliches Angebot. Mhm. Also man könnte das eine machen und das andere nicht lassen. Es gab ja auch ein paar zweisprachige Projekte, die waren schon etwas schwierig, aber doch interessant von der Idee her. Also, und viele Leute, wir uns haben auch sehr viele Menschen gehört, die Griechisch gelernt haben. Mhm. Und die auch, also wir haben einen sehr, ich zitiere immer den Professor Schmink Gustavus, ein Historiker aus Bremen, der eben da und dadurch Griechisch gelernt hat oder sein Griechisch immer verbessert hat und mit uns immer in Kontakt blieb und dann eben zu den griechischen Gräueltaten, zu der Gräueltaten der Nazizeit in Griechenland geforscht hat und deswegen ein Interesse hatte. Und wir hatten auch solche Hörer, die eben Griechisch dort gelernt haben. Also, doch, sie haben sehr, sehr gute, sehr wertvolle Arbeit geleistet, diese Programme.
3: Wie waren die Reaktionen nach der Schließung?
4: Oh Gott, das war ein Drama. Das war ein Drama. Also wirklich so massive Widerstand, was die griechische Sendung betrifft. Bei den anderen auch, aber vor allem die griechische Sendung, weil die griechische Sendung hat ja wegen der Militärhunde und wegen Pavlos Bakoyannis eine sehr besondere Geschichte. Also tausende von Unterschriften und sehr und auch aus griechischen Politiker und Konsulate und alles Mögliche. Ja, hat alles nicht geholfen, weil man hat eben keine Lösung gefunden untereinander. Und nachdem dieser Vertrag, eben ARD-Vertrag nicht mehr existiert hat und gab es keinen gemeinsamen Nenner mehr, zumindest nicht für den BR.
3: Wie ging es für euch Mitarbeiter dann weiter?
4: Das war auch ein großes Drama. Weil es waren natürlich viele Menschen, die da gearbeitet haben. Und die meisten von diesen Menschen waren für die deutschen Medien nicht so interessant, weil natürlich, es ist so dieser Kampf zwischen den Sprachen, was ist meine Muttersprache und welche Sprache behalte ich, die ich so qualitativ hochwertig spreche, damit ich journalistisch arbeiten kann. Es war so, dass die Menschen eben über Jahrzehnte ihre Muttersprache so gepflegt haben, damit sie auf diesem Niveau im Ausland, was auch nicht so einfach ist, ja, auf diesem Niveau schreiben und informieren können. Also das war nicht so einfach für sie. Also haben sie das Deutsche sozusagen, so wie ich auch, vernachlässigt. In dem Sinne, man hat das dort sehr gut gesprochen, man hat sehr gut verstanden, aber nicht in der Qualität, dass man wirklich auf den einen Tag, von einem Tag auf den nächsten in den deutschen Medien mhm. arbeiten könnte.
3: Vor allem nicht am Mikrofon.
4: Vor allem nicht am Mikrofon. Ja. Genau, und das ist etwas schwierig geworden. Trotzdem haben wir das zu einem Teil geschafft, in dem Sinn, dass dann hat der BR beschlossen, sozusagen, dass ein Magazin, das interkulturelle Magazin haben wir daraus gegründet. Also die Idee war, die Themen gehören ins deutschsprachige Programm, auch von den ganzen Kollegen gemacht. Und es gibt aber auch ein interkulturelles Magazin, wo diese ganzen Themen, ich meine, das war ja nur ein 25-minütiges Magazin, die Themen passen alle nicht daran, aber trotzdem, wo diese Themen von den Communities und über das Thema Migration als Thema da reinkommen. Und ein Teil dieser Kollegen hat da angefangen, aber der größere Teil ist weggegangen. Also manche nach Italien, nach Spanien, nach Griechenland oder Deutsche Welle oder ein Kollege von uns ist nach London zu BBC. Die griechische Sendung in BBC hat er gemacht für eine Weile. Genau. Und die wir geblieben sind, also mir wurde nicht gekündigt, weil ich festangestellt war. Ich war die letzte, das hab ich nicht erwähnt. Ich war die letzte Leiterin dieser Sendung. Mhm. Also, es gab nur drei Leiter, den Pavlos Bakoyannis, den Kostas Petroyannis. Und ich hatte ja zweieinhalb Jahre davor die Leitung der Sendung übernommen. und war festangestellte Redakteurin. Und genau, und dann hat man beschlossen, okay, ich soll dann eben das neue Magazin und diesen Themenbereich redaktionell betreuen. Und was ich dann auch gemacht habe, diese ganzen Jahre, es ist jetzt, also wir waren angesiedelt in der Sendung Notizbuch, also Familie damals. Wir hatten eine Sitzung gemacht und da unser damaliger Chef Wagner Grey, der ist gekommen und hat zu mir gesagt, wir haben morgen eine Sitzung und wir werden beschließen, wo ich angesiedelt werden. Und ich habe erwartet, dass er sagt Politik oder Kultur, weil das sind die Themen, mit denen ich mich, also Politik oder Kultur, das haben wir ja gemacht. Und er sagt, nein, er geht zum Familienfunk. Und die machen ein Notizbuch. Und ich habe gesagt, wieso, was haben wir denn damit zu tun? Das sind ja nicht unsere Themen. Er hat gesagt, ja, weil ihr da gut aufgehoben seid. Das ist eine sehr dekorative Redaktion. Und ich glaube, das ist gut für euch da. Also die, genau. Und das war auch so. Also die Sibylle Gill war da die Leiterin und ist immer noch. Und die Kollegen, die, ja, die haben uns da aufgenommen, sehr geholfen. Das war natürlich ein interessant für beide Seiten, genau, wo unsere Gemeinsamkeiten, die Art, wie wir Journalismus machen, ist ein ganz anderer. Und die Themen aus dem Blickwinkel der Migranten, waren anders als die Themen, die Kollegen über die Migranten gemacht haben, die deutschen Kollegen sozusagen. Und das war sehr, sehr interessant für beide Seiten. Da sind auch sehr schöne Sachen entstanden damals, als Sendungen und als Ideen. Genau da. Und, aber die meisten Kollegen, andere Kolleginnen sind auch in andere Redaktionen als Assistentinnen untergekommen. Weil die Gewerkschaft hat schon, Verdi hat schon sehr gekämpft. Aber für die eben über 20 Jahre da waren. Aber die meisten wurden gekündigt und sind dann weggegangen. Oder eine Weile halt in diesem Magazin, aber das war für sie zu wenig, davon konnten sie nicht leben und dann sind sie auch dann, eine Weile haben sie da mitgemacht und dann sind sie auch weggegangen.
3: Was machst du heute, was betreust du heute?
4: Heute bin ich immer noch beim Notizbuch und betreue halt, ich bin immer noch die Expertin, in Anführungszeichen, für die Themen Migration, Integration, Rassismus, kulturelle Vielfalt und betreue das Magazin, das ist in der kulturellen Magazin immer noch, das ist mein Kind und das liebe ich sehr und genau, ich weiß nicht, was danach passiert, wenn ich gehe, aber ich liebe immer noch die Themen und das, was wir da machen, das ist dann, wir sind jetzt Kolleginnen aus Spanien, Italien, Polen, Russland, alles Mögliche immer noch, also ein multikulturelles Team sind wir da. Und im Notizbuch mache ich aber alle anderen Themen. Ich bin ganz normal eine Redakteurin halt mit Migrationshintergrund, aber eine Redakteurin im deutschsprachigen Programm. Was auch für mich letztendlich auch sehr gut war. Also klar, ich habe meine Heimat verloren und es war sehr schwer am Anfang, aber ich habe viel gelernt und viel gewonnen durch meine Arbeit dann im deutschsprachigen Programm.
3: Eleni Iliardo, vielen Dank für das Gespräch.
4: Gerne.

0: Das war's. Wir sind ja eigentlich am Ende, ne, der Sendung. Schon fast. Mhm.
1: Richtig, genau. So ist das. Und nachdem uns Christian heute so eine schöne Rarität mitgebracht hat, habe ich jetzt auch mal eine Rarität mitgebracht. Passend dazu, dass wir uns jetzt ja ausgiebig mit dem griechischen Programm beschäftigt haben und mit Ilini Ilianou und Andreas Knedlik. Wir danken sehr herzlich natürlich wieder für dieses Gespräch. Nachdem wir das also gemacht haben, habe ich was rausgesucht. Das habe ich mal aufgenommen auf einem Drehorgelfest in Stuttgart. Da hat also jemand griechische Melodien auf der Drehorgel gespielt. Es wird zum Ende noch sehr lustig werden, weil er dann also erheblich an Tempo zulegen wird.
0: Ja, und damit sind wir dann am Ende dieser Ausgabe der Radiothek. Wie gesagt, nächste Woche tanzen wir gemeinsam in den Mai und in 2 Wochen freuen wir uns dann wieder auf euch. Da haben wir auch einen schönen...
1: Ja, und dann werde ich Ihnen unter anderem auch erzählen, warum ich in der Woche nach dem 1. Mai nicht da bin und die Sendung vorproduzieren muss, also noch mehr vorproduzieren muss als sowieso schon. Auch das werden wir hören. Das hat nämlich unter anderem auch was mit Radio zu tun.
0: Runden Geburtstag, wollte ich noch sagen. Das gehörte noch zu einem Satz davor.
1: So. Achso, aber das Radio hat nicht Geburtstag. Das können wir schon mal sagen.
0: Wir haben einen schönen runden Geburtstag in der nächsten Sendung. Das war's. Dankeschön fürs Zuhören heute. Und auf Wiederhören sagen am Mikrofon Till Zipprich
1: und Markus Bruch. Machen Sie es gut.
0: Tschüss. Kali Dichter.

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von On Blondes zusammengemischt mit Vanilla Ice und What's Up Something Like This, ein Remix von Sir Hank. Und damit hallo und herzlich willkommen zu einer neuen Ausgabe von Raining Rock, eurer Radioshow der besonderen Art. Wir spielen das, was sich andere nicht zu spielen trauen. Und um auf die Frage der Four Non Blondes zu antworten, What's Up, was geht ab? Es geht bei uns gut ab, eine Stunde lang Musik, die es sonst nicht im Radio gibt. Unter anderem auch das hier, das ist ein Remix von Purple Disco Machine von dem Klassiker von Fatboy Slim, Praise You, so habt ihr es

Don't Go to Small Town. Ein Mashup von DM, genau genommen ein mega Mashup mit 5 verschiedenen Songs, die er da vernudelt hat. Bronski Beat ganz klar mit Small Town Boy, Bonnie Tyler mit Total Eclipse of the Heart, Madonna mit Sorry und Shannon mit Let the Music Play und zu guter Letzt noch Yasu alias Alison Moyer mit Don't Go. Und den nächsten Song spiele ich gleich schon mal ein und da sage ich euch davor dann auch noch was ganz, ganz Wichtiges, denn wir haben heute nach langer Zeit mal wieder einen Rauschmeißer in der Show. Ihr habt nämlich gefragt, wo bleibt der Rauschmeißer? Völlig berechtigt. Kommt auch wieder heute. Was ganz Besonderes. Aber jetzt erstmal Lost in Block mit Christian Marquis und Sister Sledge. Ein Mashup von Nico Latargia. Da bleiben jetzt erstmal schöne, dunkle, düstere Club-Music.

Westbam aus Berlin, unverkennbar mit Beatbox Rocker im Skyline Remix und davor DJ Bosch mit Blurred Eyes, ein Mashup, und wenn der sonst nicht Mashups macht, dann glaube ich produziert der Kühlschränke und Haushaltsgeräte. DJ Bosch und davor Tiger mit Planet E, und das E steht natürlich für Energie, die liefern wir euch hier und jetzt. Wird's deutschsprachig, denn wir schwenken nach Hamburg. Das ist eine Band, die heißt, man soll es nicht glauben, Montreal ausgerechnet, und die haben einen neuen Song, also auch eine Neuverstellung. Wahrscheinlich zum allerersten Mal hört ihr diesen neuen Song hier bei uns bei Raving Rock. Hier und heute nicht heißt er. Und ich kann euch nur raten, achtet mal auf den Text.

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0: Aus dem hohen Norden in den tiefen Süden, genau genommen nach Franken, das waren JBO mit Ich möchte so gern Metal hören. Schöne Geschichte, auch da hat sich's gelohnt, auf den Text zu achten. Genauso wie beim nächsten Künstler, auch er aus Franken, genau genommen aus der Region um Nürnberg, El Mago Marcin. Stell dir mal vor, er erzählt eine Geschichte, die viele wahrscheinlich aus dem eigenen Leben kennen. Und das ist aus seinem Album Endstation Zierfischsucht. Ich habe ihn mal live gesehen und genau diesen Song hat er gespielt. Es ist wirklich ein Ereignis. Schaut mal, ob ihr ihn mal live sehen könnt. Ein Mann, der wirklich Wortspiel- und Klamauk-Künste in nicht geahnte Höhen treibt. Und damit viel Spaß mit El Mago Marcin und stell dir mal vor.
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0: 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Da muss ich hin, das geht nicht anders. Und darum ist meine Süße super sauer, denn ich geh nicht mit. Das sieht so aus, als kochen die am Pärchenabend nur zu dritt. Sage, stell dir mal vor, stell dir mal vor, wenn ich ein echter Mörder wär. Ein geisteskranker Massenmörder, der die Opfer frisst. Gib doch zu, dass dieser Streit hier ne Lappalie ist. Doch wenn ich so ein Massenmörder wär, dann gäbe es Tim und Anke eh nicht mehr.
1: Dankeschön.
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Ein Mashup von DJ XAM, I used to know local people, mit unter anderem Gautier, Zach Noel, Maroon 5 und Bob. Und ich hab's euch versprochen, nicht angedroht, sondern versprochen, denn ihr wolltet es ja so haben und damit habt ihr es nicht besser verdient. Ein Rauschmeißer heute Abend wieder bei Raving Rock und zwar von niemand geringerem als Bon Jovi. Aber bevor ich euch das erzähle und spiele, wollte ich euch noch was anderes sagen, nämlich die E-Mail-Adresse, falls ihr die noch nicht habt, ravingrock@online.de für eure Musikwünsche, Musiktipps, Grüße, Fundstücke, was auch immer oder Beschwerden, ja, also okay, ich höre auf euch, ihr habt es nicht anders verdient, es gibt wieder einen Rauschmeißer, nach vielen, vielen Ausgaben, und der hat's in sich, Polka, Living on a Polka Prayer, mit Bon Jovi und lustigen Musikanten. Gemacht hat das Werk Andy Rehfeld. Und damit tschüss, bis zum nächsten Mal.

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